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6: Mit Michael Mim. Bei einem Luftangriff des Militärs auf einen Markt und eine Brücke in Myanmar sind nach Angaben von Augenzeugen und lokalen Medien mindestens 49 Menschen getötet worden. Rund 60 weitere Personen wurden demnach verletzt, viele von ihnen schwer. Der Angriff traf den Bereich um den India Market sowie eine nahegelegene Brücke. Nach Berichten lokaler Medien und einer Rebellengruppe setzte ein Kampfflugzeug dabei mehrfach Bomben ab. Der Rückzug von Jens Spahn aus dem Haushaltsausschuss hat eine neue Debatte über ihn ausgelöst. Der CDU-Politiker begründet den Schritt mit der politischen Zuspitzung um seine Person und will sich zunächst Wahlkreis und Familie widmen. Der Politikwissenschaftler Oliver Lemke spricht von wenig Fingerspitzengefühl bei Spahn.
7: Schön, wenn er selber darauf kommt, dass die, Politisierung um seine Person eigenverschuldet ist zu einem erheblichen Maße. Und mit ein bisschen Ruhe und Abstand könnte das ja auch die Lösung sein, dass er sich tatsächlich stärker aus dem politischen Geschäft dann erst einmal zurückzieht. Denn der Befund ist ja richtig. Egal, wo er jetzt auftritt, es klebt an ihm und die Marke ist eben halt beschädigt.
6: Vielen reichen die Maßnahmen, die Spahn jetzt ergriffen hat, noch nicht aus und fordern auch eine Niederlegung seines Bundestagsmandats, den Verzicht auf Bezüge oder eine rechtliche Aufarbeitung, etwa wie rund um die Maskengeschäfte und die Leihmutterschaft. Der stellvertretende CDU-Vorsitzende Karl-Josef Laumann kritisiert die Forderungen der SPD im Streit um die geplante Pflegereform. Die Vorschläge würden nach seiner Einschätzung viel zusätzliches Geld kosten, das derzeit nicht zur Verfügung stehe, so der NRW-Arbeits- und Gesundheitsminister. Stattdessen müsse geprüft werden, wo sich in der Pflegeversicherung noch sparen lasse. Ziel sei es, einen weiteren Anstieg der Sozialversicherungsbeiträge zu verhindern. Als Alternative zu Einsparungen nannte Laumann höhere Beiträge. Lars Klingbeil von der SPD.
8: Ein reines Sparpaket, das wird es auch mit mir nicht geben. Wir müssen auch strukturelle Verbesserungen erreichen. Und darüber reden wir in der Koalition. Ich will was hinbekommen, aber klar ist eben auch, das muss ein gerechtes Gesamtpaket sein. Und daran wird jetzt gearbeitet.
6: Das Vertrauen in die Bundesregierung und das Gerechtigkeitsempfinden in der Bevölkerung sind einer Umfrage zufolge weiterhin gering. Gleichzeitig hat sich der gesellschaftliche Zusammenhalt nach einem jahrelangen Abwärtstrend wieder etwas verbessert. Das geht aus einer aktuellen Erhebung hervor. Sie zeigt, dass Politiker stärker auf die Anliegen der Bevölkerung eingehen und die Belastungen durch Reformen fair verteilen müssen.
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9: In der Wetterredaktion ist Luisa Walpert. Deutschland erlebt einen Wechsel aus Sonne, Wolken und örtlich kräftigem Regen. Während es im Westen wolkig bis bedeckt ist und Schauer sowie einzelne Gewitter auftreten, verläuft der Tag in anderen Regionen noch heiter bis sonnig. Im Tagesverlauf breiten sich die Wolken weiter aus. Die Temperaturen steigen auf 18 bis 26 Grad. Der Wind weht meist schwach bis mäßig und kann an den Küsten zeitweise kräftiger auffrischen. In der Nacht nimmt die Bewölkung weiter zu und von Westen kommt schauerartiger Regen auf. Örtlich sind auch Gewitter möglich. Die Tiefstwerte liegen zwischen 3 und 17 Grad. Unter den dichten Wolken bleibt es milder. Morgen setzt sich der wechselhafte Eindruck zunächst fort, bevor sich die Wolken von Westen her weiter ausbreiten. Der weitere Ausblick zeigt einen allmählichen Übergang zu kühlerem und wechselhafterem Wetter.
5: So viel zu den Nachrichten und dem Wetter. Wir wünschen allen Hörern weiterhin viel Spaß bei Fantastic Radio.
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7: Mit Michael Miem. Bei einem Luftangriff des Militärs auf einen Markt und eine Brücke in Myanmar sind nach Angaben von Augenzeugen und lokalen Medien mindestens 49 Menschen getötet worden. Rund 60 weitere Personen wurden demnach verletzt, viele von ihnen schwer. Der Angriff traf den Bereich um den India Market sowie eine nahegelegene Brücke. Nach Berichten lokaler Medien und einer Rebellengruppe setzte ein Kampfflugzeug dabei mehrfach Bomben ab. Der Rückzug von Jens Spahn aus dem Haushaltsausschuss hat eine neue Debatte über ihn ausgelöst. Der CDU-Politiker begründet den Schritt mit der politischen Zuspitzung um seine Person und will sich zunächst Wahlkreis und Familie widmen. Der Politikwissenschaftler Oliver Lemke spricht von wenig Fingerspitzengefühl bei Spahn.
8: Schön, wenn er selber darauf kommt, dass die, Politisierung um seine Person eigenverschuldet ist zu einem erheblichen Maße. Und mit ein bisschen Ruhe und Abstand könnte das ja auch die Lösung sein, dass er sich tatsächlich stärker aus dem politischen Geschäft dann erst einmal zurückzieht. Denn der Befund ist ja richtig. Egal, wo er jetzt auftritt, es klebt an ihm und die Marke ist eben halt beschädigt.
7: Der Haushaltsausschuss hat eine neue Debatte über ihn ausgelöst. Der CDU-Politiker begründet den Schritt mit der politischen Zuspitzung um seine Person und will sich zunächst Wahlkreis und Familie widmen. Der Politikwissenschaftler Oliver Lemke spricht von wenig Fingerspitzengefühl bei Spahn.
8: Schön, wenn er selber darauf kommt, dass die, Politisierung um seine Person eigenverschuldet.

0: Verlängerung seines Bundestagsmandats, den Verzicht auf Bezüge oder eine rechtliche Aufarbeitung, etwa wie rund um die Maskengeschäfte und die Leihmutterschaft. Der stellvertretende CDU-Vorsitzende Karl-Josef Laumann kritisiert die Forderungen der SPD im Streit um die geplante Pflegereform. Die Vorschläge würden nach seiner Einschätzung viel zusätzliches Geld kosten, das derzeit nicht zur Verfügung stehe, so der NRW-Arbeits- und Gesundheitsminister. Stattdessen müsse geprüft werden, wo sich in der Pflegeversicherung noch sparen lasse. Ziel sei es, einen weiteren Anstieg der Sozialversicherungsbeiträge zu verhindern. Als Alternative zu Einsparungen nannte Laumann höhere Beiträge. Lars Klingbeil von der SPD.
1: Ein reines Sparpaket, das wird es auch mit mir nicht geben. Wir müssen auch strukturelle Verbesserungen erreichen. Und darüber reden wir in der Koalition. Ich will was hinbekommen, aber klar ist eben auch, das muss ein gerechtes Gesamtpaket sein. Und daran wird jetzt gearbeitet.
0: Das Vertrauen in die Bundesregierung und das Gerechtigkeitsempfinden in der Bevölkerung sind einer Umfrage zufolge weiterhin gering. Gleichzeitig hat sich der gesellschaftliche Zusammenhalt nach einem jahrelangen Abwärtstrend wieder etwas verbessert. Das geht aus einer aktuellen Erhebung hervor. Sie zeigt, dass Politiker stärker auf die Anliegen der Bevölkerung eingehen und die Belastungen durch Reformen fair verteilen müssen.
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3: In der Wetterredaktion ist Luisa Walpert. Deutschland erlebt einen Wechsel aus Sonne, Wolken und örtlich kräftigem Regen. Während es im Westen wolkig bis bedeckt ist und Schauer sowie einzelne Gewitter auftreten, verläuft der Tag in anderen Regionen noch heiter bis sonnig. Im Tagesverlauf breiten sich die Wolken weiter aus. Die Temperaturen steigen auf 18 bis 26 Grad. Der Wind weht meist schwach bis mäßig und kann an den Küsten zeitweise kräftiger auffrischen. In der Nacht nimmt die Bewölkung weiter zu und von Westen kommt schauerartiger Regen auf. Örtlich sind auch Gewitter möglich. Die Tiefstwerte liegen zwischen 3 und 17 Grad. Unter den dichten Wolken bleibt es milder. Morgen setzt sich der wechselhafte Eindruck zunächst fort, bevor sich die Wolken von Westen her weiter ausbreiten. Der weitere Ausblick zeigt einen allmählichen Übergang zu kühlerem und wechselhafterem Wetter.
2: So viel zu den Nachrichten und dem Wetter. Wir wünschen allen Hörern weiterhin viel Spaß bei Fantastic Radio.
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5: Mit Michael Miem. Bei einem Luftangriff des Militärs auf einen Markt und eine Brücke in Myanmar sind nach Angaben von Augenzeugen und lokalen Medien mindestens 49 Menschen getötet worden. Rund 60 weitere Personen wurden demnach verletzt, viele von ihnen schwer. Der Angriff traf den Bereich um den India Market sowie eine nahegelegene Brücke. Nach Berichten lokaler Medien und einer Rebellengruppe setzte ein Kampfflugzeug dabei mehrfach Bomben ab. Der Rückzug von Jens Spahn aus dem Haushaltsausschuss hat eine neue Debatte über ihn ausgelöst. Der CDU-Politiker begründet den Schritt mit der politischen Zuspitzung um seine Person und will sich zunächst Wahlkreis und Familie widmen. Der Politikwissenschaftler Oliver Lemke spricht von wenig Fingerspitzengefühl bei Spahn.
6: Schön, wenn er selber darauf kommt, dass die, Politisierung um seine Person eigenverschuldet ist zu einem erheblichen Maße. Und mit ein bisschen Ruhe und Abstand könnte das ja auch die Lösung sein, dass er sich tatsächlich stärker aus dem politischen Geschäft dann erst einmal zurückzieht. Denn der Befund ist ja richtig. Egal, wo er jetzt auftritt, es klebt an ihm und die Marke ist eben halt beschädigt.
5: Vielen reichen die Maßnahmen, die Spahn jetzt ergriffen hat, noch nicht aus und fordern auch eine Niederlegung seines Bundestagsmandats, den Verzicht auf Bezüge oder eine rechtliche Aufarbeitung, etwa wie rund um die Maskengeschäfte und die Leihmutterschaft. Der stellvertretende CDU-Vorsitzende Karl-Josef Laumann kritisiert die Forderungen der SPD im Streit um die geplante Pflegereform. Die Vorschläge würden nach seiner Einschätzung viel zusätzliches Geld kosten, das derzeit nicht zur Verfügung stehe, so der NRW-Arbeits- und Gesundheitsminister. Stattdessen müsse geprüft werden, wo sich in der Pflegeversicherung noch sparen lasse. Ziel sei es, einen weiteren Anstieg der Sozialversicherungsbeiträge zu verhindern. Als Alternative zu Einsparungen nannte Laumann höhere Beiträge. Lars Klingbeil von der SPD.
7: Ein reines Sparpaket, das wird es auch mit mir nicht geben. Wir müssen auch strukturelle Verbesserungen erreichen. Und darüber reden wir in der Koalition. Ich will was hinbekommen, aber klar ist eben auch, das muss ein gerechtes Gesamtpaket sein. Und daran wird jetzt gearbeitet.
5: Das Vertrauen in die Bundesregierung und das Gerechtigkeitsempfinden in der Bevölkerung sind einer Umfrage zufolge weiterhin gering. Gleichzeitig hat sich der gesellschaftliche Zusammenhalt nach einem jahrelangen Abwärtstrend wieder etwas verbessert. Das geht aus einer aktuellen Erhebung hervor. Sie zeigt, dass Politiker stärker auf die Anliegen der Bevölkerung eingehen und die Belastungen durch Reformen fair verteilen müssen.
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8: In der Wetterredaktion ist Luisa Walpert. Deutschland erlebt einen Wechsel aus Sonne, Wolken und örtlich kräftigem Regen. Während es im Westen wolkig bis bedeckt ist und Schauer sowie einzelne Gewitter auftreten, verläuft der Tag in anderen Regionen noch heiter bis sonnig. Im Tagesverlauf breiten sich die Wolken weiter aus. Die Temperaturen steigen auf 18 bis 26 Grad. Der Wind weht meist schwach bis mäßig und kann an den Küsten zeitweise kräftiger auffrischen. In der Nacht nimmt die Bewölkung weiter zu und von Westen kommt schauerartiger Regen auf. Örtlich sind
5: Leistungen durch Reformen fair verteilen müssen.
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8: In der Wetterredaktion ist Luisa Walpert. Deutschland erlebt einen Wechsel aus Sonne, Wolken und örtlich kräftigem Regen. Während es im Westen wolkig bis bedeckt ist und Schauer sowie einzelne Gewitter auftreten, verläuft der Tag in anderen Regionen noch heiter bis sonnig. Im Tagesverlauf breiten sich die Wolken weiter aus. Die Temperaturen steigen auf

0: Eindruck zunächst fort, bevor sich die Wolken von Westen her weiter ausbreiten. Der weitere Ausblick zeigt einen allmählichen Übergang zu kühlerem und wechselhafterem Wetter.
1: So viel zu den Nachrichten und dem Wetter. Wir wünschen allen Hörern weiterhin viel Spaß bei Fantastic Radio.
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7: Mit Michael Miem. Bei einem Luftangriff des Militärs auf einen Markt und eine Brücke in Myanmar sind nach Angaben von Augenzeugen und lokalen Medien mindestens 49 Menschen getötet worden. Rund 60 weitere Personen wurden demnach verletzt, viele von ihnen schwer. Der Angriff traf den Bereich um den India Market sowie eine nahegelegene Brücke. Nach Berichten lokaler Medien und einer Rebellengruppe setzte ein Kampfflugzeug dabei mehrfach Bomben ab. Der Rückzug von Jens Spahn aus dem Haushaltsausschuss hat eine neue Debatte über ihn ausgelöst. Der CDU-Politiker begründet den Schritt mit der politischen Zuspitzung um seine Person und will sich zunächst Wahlkreis und Familie widmen. Der Politikwissenschaftler Oliver Lemke spricht von wenig Fingerspitzengefühl bei Spahn.
8: Schön, wenn er selber darauf kommt, dass die, sagen wir mal, Politisierung um seine Person eigenverschuldet ist zu einem erheblichen Maße. Und mit ein bisschen Ruhe und Abstand könnte das ja auch die Lösung sein, dass er sich tatsächlich stärker aus dem politischen Geschäft dann erst einmal zurückzieht. Denn der Befund ist ja richtig. Egal, wo er jetzt auftritt, es klebt an ihm und die Marke ist eben halt beschädigt.
7: Vielen reichen die Maßnahmen, die Spahn jetzt ergriffen hat, noch nicht aus und fordern auch eine Niederlegung seines Bundestagsmandats, den Verzicht auf Bezüge oder eine rechtliche Aufarbeitung, etwa wie rund um die Maskengeschäfte und die Leihmutterschaft. Der stellvertretende CDU-Vorsitzende Karl-Josef Laumann kritisiert die Forderungen der SPD im Streit um die geplante Pflegereform. Die Vorschläge würden nach seiner Einschätzung viel zusätzliches Geld kosten, das derzeit nicht zur Verfügung stehe, so der NRW-Arbeits- und Gesundheitsminister. Stattdessen müsse geprüft werden, reichen die Maßnahmen, die Spahn jetzt ergriffen hat, noch nicht aus und fordern auch eine Niederlegung seines Bundestagsmandats, den Verzicht auf Bezüge oder eine rechtliche Aufarbeitung, etwa wie rund um die Maskengeschäfte und die Leihmutterschaft. Der stellvertretende CDU-Vorsitzende Karl-Josef Laumann kritisiert die Forderungen der SPD im Streit um die geplante Pflegereform.

0: wo sich in der Pflegeversicherung noch sparen lasse. Ziel sei es, einen weiteren Anstieg der Sozialversicherungsbeiträge zu verhindern. Als Alternative zu Einsparungen nannte Laumann höhere Beiträge. Lars Klingbeil von der SPD.
1: Ein reines Sparpaket, das wird es auch mit mir nicht geben. Wir müssen auch strukturelle Verbesserungen erreichen. Und darüber reden wir in der Koalition. Ich will was hinbekommen, aber klar ist eben auch, das muss ein gerechtes Gesamtpaket sein. Und daran wird jetzt gearbeitet.
0: Das Vertrauen in die Bundesregierung und das Gerechtigkeitsempfinden in der Bevölkerung sind einer Umfrage zufolge weiterhin gering. Gleichzeitig hat sich der gesellschaftliche Zusammenhalt nach einem jahrelangen Abwärtstrend wieder etwas verbessert. Das geht aus einer aktuellen Erhebung hervor. Sie zeigt, dass Politiker stärker auf die Anliegen der Bevölkerung eingehen und die Belastungen durch Reformen fair verteilen müssen.
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3: In der Wetterredaktion ist Luisa Walpert. Deutschland erlebt einen Wechsel aus Sonne, Wolken und örtlich kräftigem Regen. Während es im Westen wolkig bis bedeckt ist und Schauer sowie einzelne Gewitter auftreten, verläuft der Tag in anderen Regionen noch heiter bis sonnig. Im Tagesverlauf breiten sich die Wolken weiter aus. Die Temperaturen steigen auf 18 bis 26 Grad. Der Wind weht meist schwach bis mäßig und kann an den Küsten zeitweise kräftiger auffrischen. In der Nacht nimmt die Bewölkung weiter zu und von Westen kommt schauerartiger Regen auf. Örtlich sind auch Gewitter möglich. Die Tiefstwerte liegen zwischen 3 und 17 Grad. Unter den dichten Wolken bleibt es milder. Morgen setzt sich der wechselhafte Eindruck zunächst fort, bevor sich die Wolken von Westen her weiter ausbreiten. Der weitere Ausblick zeigt einen allmählichen Übergang zu kühlerem und wechselhafterem Wetter.
2: So viel zu den Nachrichten und dem Wetter. Wir wünschen allen Hörern weiterhin viel Spaß bei Fantastic Radio.
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5: Mit Michael Mim. Bei einem Luftangriff des Militärs auf einen Markt und eine Brücke in Myanmar sind nach Angaben von Augenzeugen und lokalen Medien mindestens 49 Menschen getötet worden. Rund 60 weitere Personen wurden demnach verletzt, viele von ihnen schwer. Der Angriff traf den Bereich um den India Market sowie eine nahegelegene Brücke. Nach Berichten lokaler Medien und einer Rebellengruppe setzte ein Kampfflugzeug dabei mehrfach Bomben ab. Der Rückzug von Jens Spahn aus dem Haushaltsausschuss hat eine neue Debatte über ihn ausgelöst. Der CDU-Politiker begründet den Schritt mit der politischen Zuspitzung um seine Person und will sich zunächst Wahlkreis und Familie widmen. Der Politikwissenschaftler Oliver Lemke spricht von wenig Fingerspitzengefühl bei Spahn.
6: Schön, wenn er selber darauf kommt, dass die, Politisierung um seine Person eigenverschuldet ist zu einem erheblichen Maße. Und mit ein bisschen Ruhe und Abstand könnte das ja auch die Lösung sein, dass er sich tatsächlich stärker aus dem politischen Geschäft dann erst einmal zurückzieht. Denn der Befund ist ja richtig. Egal, wo er jetzt auftritt, es klebt an ihm und die Marke ist eben halt beschädigt.
5: Vielen reichen die Maßnahmen, die Spahn jetzt ergriffen hat, noch nicht aus und fordern auch eine Niederlegung seines Bundestagsmandats, den Verzicht auf Bezüge oder eine rechtliche Aufarbeitung, etwa wie rund um die Maskengeschäfte und die Leihmutterschaft. Der stellvertretende CDU-Vorsitzende Karl-Josef Laumann kritisiert die Forderungen der SPD im Streit um die geplante Pflegereform. Die Vorschläge würden nach seiner Einschätzung viel zusätzliches Geld kosten, das derzeit nicht zur Verfügung stehe, so der NRW-Arbeits- und Gesundheitsminister. Stattdessen müsse geprüft werden, wo sich in der Pflegeversicherung noch sparen lasse. Ziel sei es, einen weiteren Anstieg der Sozialversicherungsbeiträge zu verhindern. Als Alternative zu Einsparungen nannte Laumann höhere Beiträge. Lars Klingbeil von der SPD.
7: Ein reines Sparpaket, das wird es auch mit mir nicht geben. Wir müssen auch strukturelle Verbesserungen erreichen. Und darüber reden wir in der Koalition. Ich will was hinbekommen, aber klar ist eben auch, das muss ein gerechtes Gesamtpaket sein. Und daran wird jetzt gearbeitet.
5: Das Vertrauen in die Bundesregierung und das Gerechtigkeitsempfinden in der Bevölkerung sind einer Umfrage zufolge weiterhin gering. Gleichzeitig hat sich der gesellschaftliche Zusammenhalt nach einem jahrelangen Abwärtstrend wieder etwas verbessert. Das geht aus einer aktuellen Erhebung hervor. Sie zeigt, dass Politiker stärker auf die Anliegen der Bevölkerung eingehen und die Belastungen durch Reformen fair verteilen müssen.
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8: In der Wetterredaktion ist Luisa Walpert. Deutschland erlebt einen Wechsel aus Sonne, Wolken und örtlich kräftigem Regen. Während es im Westen wolkig bis bedeckt ist und Schauer sowie einzelne Gewitter auftreten, verläuft der Tag in anderen Regionen noch heiter bis sonnig. Im Tagesverlauf breiten sich die Wolken weiter aus. Die Temperaturen steigen auf 18 bis 26 Grad. Der Wind weht meist schwach bis mäßig und kann an den Küsten zeitweise kräftiger auffrischen. In der Nacht nimmt die Bewölkung weiter zu und von Westen kommt schauerartiger Regen auf. Örtlich sind auch Gewitter möglich. Die Tiefstwerte liegen zwischen 3 und 17 Grad. Unter den dichten Wolken bleibt es milder. Morgen setzt sich der wechselhafte Eindruck zunächst fort, bevor sich die Wolken von Westen her weiter ausbreiten. Der weitere Ausblick zeigt einen allmählichen Übergang zu kühlerem und wechselhafterem Wetter.
4: So viel zu den Nachrichten und dem Wetter. Wir wünschen allen Hörern weiterhin viel Spaß bei Fantastic Radio.
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6: Im Studio Michael Mim. In der Demokratischen Republik Kongo haben sich seit Mitte Mai mehr als 8000 Menschen nachweislich mit Ebola infiziert. Bis zum 26. September bestätigten Labortests nach Angaben der Gesundheitsbehörden über 8000 Fälle. Rund 4000 Erkrankte starben, während gut 2000 Menschen als genesen gelten. Derzeit werden mehr als 770 Patienten isoliert oder medizinisch behandelt. Betroffen sind insgesamt 7 Provinzen des zentralafrikanischen Landes. Der Bund hat in den vergangenen 6 Jahren Milliarden in Unternehmen investiert und dabei teilweise erhebliche Verluste gemacht. Bei CureVac flossen bis zu 550 Millionen Euro. Aus dem Verkauf der späteren BioNTech-Beteiligung könnten jedoch nur rund 130 Millionen Euro zurück an den Staat gehen. Auch bei Galeria ist die Bilanz negativ. Von 680 Millionen Euro Corona-Hilfen gelten 552 Millionen Euro als verloren. Für die Rettung von Uniper stellte der Bund 13,5 Milliarden Euro bereit. Wie viel davon bei einer geplanten Privatisierung zurückfließt, ist noch offen. Es gibt allerdings auch erfolgreiche Beteiligungen im Rüstungssektor. Einen positiven Einfluss darauf hat vor allem der Ukraine-Krieg. Das weltweite Geldvermögen privater Haushalte hat einen neuen Höchststand erreicht. Nach Berechnungen stieg es 2025 vor allem dank der starken Börsen um über 8% auf fast 270 Billionen Euro. Für das laufende Jahr erwarten Ökonomen einen weiteren Zuwachs um rund 9%. Besonders stark profitierten Anleger an den Kapitalmärkten. Hurricane Polo ist in Mexiko auf Land getroffen. Nahe der Pazifikküste wurden Windgeschwindigkeiten von rund 175 Kilometern pro Stunde gemessen. Der mexikanische weltweite Geldvermögen privater Haushalte hat einen neuen Höchststand erreicht. Nach Berechnungen stieg es 2025 vor allem dank der starken Börsen um über 8% auf fast 270 Billionen Euro. Für das laufende Jahr erwarten Ökonomen einen weiteren Zuwachs um rund 9%. Besonders stark profitierten Anleger an den

0: Wetterdienst stufte den Sturm zu diesem Zeitpunkt als Hurrikan der Kategorie 2 ein. Für die betroffenen Gebiete gelten Warnungen vor lebensbedrohlichen Sturmböen, heftigen Regenfällen und plötzlich ansteigendem Wasser. Soweit die aktuellen Meldungen aus der Nachrichtenredaktion.
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2: In der Wetterredaktion ist Luisa Walpert. Deutschland erlebt einen Wechsel aus Sonne, Wolken und örtlich kräftigem Regen. Während es im Westen wolkig bis bedeckt ist und Schauer sowie einzelne Gewitter auftreten, verläuft der Tag in anderen Regionen noch heiter bis sonnig. Im Tagesverlauf breiten sich die Wolken weiter aus. Die Temperaturen steigen auf 18 bis 26 Grad. Der Wind weht meist schwach bis mäßig und kann an den Küsten zeitweise kräftiger auffrischen. In der Nacht nimmt die Bewölkung weiter zu und von Westen kommt schauerartiger Regen auf. Örtlich sind auch Gewitter möglich. Die Tiefstwerte liegen zwischen 3 und 17 Grad. Unter den dichten Wolken bleibt es milder. Morgen setzt sich der wechselhafte Eindruck zunächst fort, bevor sich die Wolken von Westen her weiter ausbreiten. Der weitere Ausblick zeigt einen allmählichen Übergang zu kühlerem und wechselhafterem Wetter.
1: So viel zu den Nachrichten und dem Wetter. Wir wünschen allen Hörern weiterhin viel Spaß bei Fantastic Radio.
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7: Im Studio Michael Mim. In der Demokratischen Republik Kongo haben sich seit Mitte Mai mehr als 8000 Menschen nachweislich mit Ebola infiziert. Bis zum 26. September bestätigten Labortests nach Angaben der Gesundheitsbehörden über 8000 Fälle. Rund 4000 Erkrankte starben, während gut 2000 Menschen als genesen gelten. Derzeit werden mehr als 770 Patienten isoliert oder medizinisch behandelt. Betroffen sind insgesamt 7 Provinzen des zentralafrikanischen Landes. Der Bund hat in den vergangenen 6 Jahren Milliarden in Unternehmen investiert und dabei teilweise erhebliche Verluste gemacht. Bei CureVac flossen bis zu 550 Millionen Euro. Aus dem Verkauf der späteren BioNTech-Beteiligung könnten jedoch nur rund 130 Millionen Euro zurück an den Staat gehen. Auch bei Galeria ist die Bilanz negativ. Von 680 Millionen Euro Corona-Hilfen gelten 552 Millionen Euro als verloren. Für die Rettung von Uniper stellte der Bund 13,5 Milliarden Euro bereit. Wie viel davon bei einer geplanten Privatisierung zurückfließt, ist noch offen. Es gibt allerdings auch erfolgreiche Beteiligungen im Rüstungssektor. Einen positiven Einfluss darauf hat vor allem der Ukraine-Krieg. Das weltweite Geldvermögen privater Haushalte hat einen neuen Höchststand erreicht. Nach Berechnungen stieg es 2025 vor allem dank der starken Börsen um über 8% auf fast 270 Billionen Euro. Für das laufende Jahr erwarten Ökonomen einen weiteren Zuwachs um rund 9%. Besonders stark profitierten Anleger an den Kapitalmärkten. Hurricane Polo ist in Mexiko auf Land getroffen. Nahe der Pazifikküste wurden Windgeschwindigkeiten von rund 175 Kilometern pro Stunde gemessen. Der mexikanische Wetterdienst stufte den Sturm zu diesem Zeitpunkt als Hurricane der Kategorie 2 ein. Für die betroffenen Gebiete gelten Warnungen vor lebensbedrohlichen Sturmböen, heftigen Regenfällen und plötzlich ansteigendem Wasser. Soweit die aktuellen Meldungen aus der Nachrichtenredaktion.
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8: In der Wetterredaktion ist Luisa Walpert. Deutschland erlebt einen Wechsel aus Sonne, Wolken und örtlich kräftigem Regen. Während es im Westen wolkig bis bedeckt ist und Schauer sowie einzelne Gewitter auftreten, verläuft der Tag in anderen Regionen noch heiter bis sonnig. Im Tagesverlauf breiten sich die Wolken weiter aus. Die Temperaturen steigen auf 18 bis 26 Grad. Der Wind weht meist schwach bis mäßig und kann an den Küsten zeitweise kräftiger auffrischen. In der Nacht nimmt die Bewölkung weiter zu und von Westen kommt schauerartiger Regen auf. Örtlich sind auch Gewitter möglich. Die Tiefstwerte liegen zwischen 3 und 17 Grad. Unter den dichten Wolken bleibt es milder. Morgen setzt sich der wechselhafte Eindruck zunächst fort, bevor sich die Wolken von Westen her weiter ausbreiten. Der weitere Ausblick zeigt einen allmählichen Übergang zu kühlerem und wechselhafterem Wetter.
6: So viel zu den Nachrichten und dem Wetter. Wir wünschen allen Hörern weiterhin viel Spaß bei Fantastic Radio.
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6: Im Studio Michael Mim. In der Demokratischen Republik Kongo haben sich seit Mitte Mai mehr als 8000 Menschen nachweislich mit Ebola infiziert. Bis zum 26. September bestätigten Labortests nach Angaben der Gesundheitsbehörden über 8000 Fälle. Rund 4000 Erkrankte starben, während gut 2000 Menschen als genesen gelten. Derzeit werden mehr als 770 Patienten isoliert oder medizinisch behandelt. Betroffen sind insgesamt 7 Provinzen des zentralafrikanischen Landes. Der Bund hat in den vergangenen 6 Jahren Milliarden in Unternehmen investiert und dabei teilweise erhebliche Verluste gemacht. Bei CureVac flossen bis zu 550 Millionen Euro. Aus dem Verkauf der späteren BioNTech-Beteiligung könnten jedoch nur rund 130 Millionen Euro zurück an den Staat gehen. Auch bei Galeria ist die Bilanz negativ. Von 680 Millionen Euro Corona-Hilfen gelten 552 Millionen Euro als verloren. Für die Rettung von Uniper stellte der Bund 13,5 Milliarden Euro bereit. Wie viel davon bei einer geplanten Privatisierung zurückfließt, ist noch offen. Es gibt allerdings auch erfolgreiche Beteiligungen im Rüstungssektor. Einen positiven Einfluss darauf hat vor allem der Ukraine-Krieg. Das weltweite Geldvermögen privater Haushalte hat einen neuen Höchststand erreicht. Nach Berechnungen stieg es 2025 vor allem dank der starken Börsen um über 8% auf fast 270 Billionen Euro. Für das laufende Jahr erwarten Ökonomen einen weiteren Zuwachs um rund 9%. Besonders stark profitierten Anleger an den Kapitalmärkten. Hurricane Polo ist in Mexiko auf Land getroffen. Nahe der Pazifikküste wurden Windgeschwindigkeiten von rund 175 Kilometern pro Stunde gemessen. Der mexikanische Wetterdienst stufte den Sturm zu diesem Zeitpunkt als Hurricane der Kategorie 2 ein. Für die betroffenen Gebiete gelten Warnungen vor lebensbedrohlichen Sturmböen, heftigen Regenfällen und plötzlich ansteigendem Wasser. Soweit die aktuellen Meldungen aus der Nachrichtenredaktion.
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7: In der Wetterredaktion ist Luisa Walpert. Deutschland erlebt einen Wechsel aus Sonne, Wolken und örtlich kräftigem Regen. Während es im Westen wolkig bis bedeckt ist und Schauer sowie einzelne Gewitter auftreten, verläuft der Tag in anderen Regionen noch heiter bis sonnig. Im Tagesverlauf breiten sich die Wolken weiter aus. Die Temperaturen steigen auf 18 bis 26 Grad. Der Wind weht meist schwach bis mäßig und kann an den Küsten zeitweise kräftiger auffrischen. In der Nacht nimmt die Bewölkung weiter zu und von Westen kommt schauerartiger Regen auf. Örtlich sind auch Gewitter möglich. Die Tiefstwerte liegen zwischen 3 und 17 Grad. Unter den dichten Wolken bleibt es milder. Morgen setzt sich der wechselhafte Eindruck zunächst fort, bevor sich die Wolken von Westen her weiter ausbreiten. Der weitere Ausblick zeigt einen allmählichen Übergang zu kühlerem und wechselhafterem Wetter.
5: So viel zu den Nachrichten und dem Wetter. Wir wünschen allen Hörern weiterhin viel Spaß bei Fantastic Radio.
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6: Im Studio Michael Mim. In der Demokratischen Republik Kongo haben sich seit Mitte Mai mehr als 8000 Menschen nachweislich mit Ebola infiziert. Bis zum 26. September bestätigten Labortests nach Angaben der Gesundheitsbehörden über 8000 Fälle. Rund 4000 Erkrankte starben, während gut 2000 Menschen als genesen gelten. Derzeit werden mehr als 770 Patienten isoliert oder medizinisch behandelt. Betroffen sind insgesamt 7 Provinzen des zentralafrikanischen Landes. Der Bund hat in den vergangenen 6 Jahren Milliarden in Unternehmen investiert und dabei teilweise erhebliche Verluste gemacht. Bei CureVac flossen bis zu 550 Millionen Euro. Aus dem Verkauf der späteren BioNTech-Beteiligung könnten jedoch nur rund 130 Millionen Euro zurück an den Staat gehen. Auch bei Galeria ist die Bilanz negativ. Von 680 Millionen Euro Corona-Hilfen gelten 552 Millionen Euro als verloren. Für die Rettung von Uniper stellte der Bund 13,5 Milliarden Euro bereit. Wie viel davon bei einer geplanten Privatisierung zurückfließt, ist noch offen. Es gibt allerdings auch erfolgreiche Beteiligungen im Rüstungssektor. Einen positiven Einfluss darauf hat vor allem der Ukraine-Krieg. Das weltweite Geldvermögen privater Haushalte hat einen neuen Höchststand erreicht. Nach Berechnungen stieg es 2025 vor allem dank der starken Börsen um über 8% auf fast 270 Billionen Euro. Für das laufende Jahr erwarten Ökonomen einen weiteren Zuwachs um rund 9%. Besonders stark profitierten Anleger an den Kapitalmärkten. Hurricane Polo ist in Mexiko auf Land getroffen. Nahe der Pazifikküste wurden Windgeschwindigkeiten von rund 175 Kilometern pro Stunde gemessen. Der mexikanische Wetterdienst stufte den Sturm zu diesem Zeitpunkt als Hurricane der Kategorie 2 ein. Für die betroffenen Gebiete gelten Warnungen vor lebensbedrohlichen Sturmböen, heftigen Regenfällen und plötzlich ansteigendem Wasser. Soweit die aktuellen Meldungen aus der Nachrichtenredaktion.
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7: In der Wetterredaktion ist Luisa Walpert. Deutschland erlebt einen Wechsel aus Sonne, Wolken und örtlich kräftigem Regen. Während es im Westen wolkig bis bedeckt ist und Schauer sowie einzelne Gewitter auftreten, verläuft der Tag in anderen Regionen noch heiter bis sonnig. Im Tagesverlauf breiten sich die Wolken weiter aus. Die Temperaturen steigen auf 18 bis 26 Grad. Der Wind weht meist schwach bis mäßig und kann an den Küsten zeitweise kräftiger auffrischen. In der Nacht nimmt die Bewölkung weiter zu und von Westen kommt schauerartiger Regen auf. Örtlich sind auch Gewitter möglich. Die Tiefstwerte liegen zwischen 3 und 17 Grad. Unter den dichten Wolken bleibt es milder. Morgen setzt sich der wechselhafte Eindruck zunächst fort, bevor sich die Wolken von Westen her weiter ausbreiten. Der weitere Ausblick zeigt einen allmählichen Übergang zu kühlerem und wechselhafterem Wetter.
5: So viel zu den Nachrichten und dem Wetter. Wir wünschen allen Hörern weiterhin viel Spaß bei Fantastic Radio.
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6: Im Studio Michael Mim. In der Demokratischen Republik Kongo haben sich seit Mitte Mai mehr als 8000 Menschen nachweislich mit Ebola infiziert. Bis zum 26. September bestätigten Labortests nach Angaben der Gesundheitsbehörden über 8000 Fälle. Rund 4000 Erkrankte starben, während gut 2000 Menschen als genesen gelten. Derzeit werden mehr als 770 Patienten isoliert oder medizinisch behandelt. Betroffen sind insgesamt 7 Provinzen des zentralafrikanischen Landes. Der Bund hat in den vergangenen 6 Jahren Milliarden in Unternehmen investiert und dabei teilweise erhebliche Verluste gemacht. Bei CureVac flossen bis zu 550 Millionen Euro. Aus dem Verkauf der späteren BioNTech-Beteiligung könnten jedoch nur rund 130 Millionen Euro zurück an den Staat gehen. Auch bei Galeria ist die Bilanz negativ. Von 680 Millionen Euro Corona-Hilfen gelten 552 Millionen Euro als verloren. Für die Rettung von Uniper stellte der Bund 13,5 Milliarden Euro bereit. Wie viel davon bei einer geplanten Privatisierung zurückfließt, ist noch offen. Es gibt allerdings auch erfolgreiche Beteiligungen im Rüstungssektor. Einen positiven Einfluss darauf hat vor allem der Ukraine-Krieg. Das weltweite Geldvermögen privater Haushalte hat einen neuen Höchststand erreicht. Nach Berechnungen stieg es 2025 vor allem dank der starken Börsen um über 8% auf fast 270 Billionen Euro. Für das laufende Jahr erwarten Ökonomen einen weiteren Zuwachs um rund 9%. Besonders stark profitierten Anleger an den Kapitalmärkten. Hurricane Polo ist in Mexiko auf Land getroffen. Nahe der Pazifikküste wurden Windgeschwindigkeiten von rund 175 Kilometern pro Stunde gemessen. Der mexikanische Wetterdienst stufte den Sturm zu diesem Zeitpunkt als Hurricane der Kategorie 2 ein. Für die betroffenen Gebiete gelten Warnungen vor lebensbedrohlichen Sturmböen, heftigen Regenfällen und plötzlich ansteigendem Wasser. Soweit die aktuellen Meldungen aus der Nachrichtenredaktion.
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7: In der Wetterredaktion ist Luisa Walpert. Deutschland erlebt einen Wechsel aus Sonne, Wolken und örtlich kräftigem Regen. Während es im Westen wolkig bis bedeckt ist und Schauer sowie einzelne Gewitter auftreten, verläuft der Tag in anderen Regionen noch heiter bis sonnig. Im Tagesverlauf breiten sich die Wolken weiter aus. Die Temperaturen steigen auf 18 bis 26 Grad. Der Wind weht meist schwach bis mäßig und kann an den Küsten zeitweise kräftiger auffrischen. In der Nacht nimmt die Bewölkung weiter zu und von Westen kommt schauerartiger Regen auf. Örtlich sind auch Gewitter möglich. Die Tiefstwerte liegen zwischen 3 und 17 Grad. Unter den dichten Wolken bleibt es milder. Morgen setzt sich der wechselhafte Eindruck zunächst fort, bevor sich die Wolken von Westen her weiter ausbreiten. Der weitere Ausblick zeigt einen allmählichen Übergang zu kühlerem und wechselhafterem Wetter.
5: So viel zu den Nachrichten und dem Wetter. Wir wünschen allen Hörern weiterhin viel Spaß bei Fantastic Radio.
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6: Mit Michael Miem. Nach tagelangem Starkregen sind in Thailand weite Gebiete überflutet. Nach Angaben des Katastrophenschutzes starben mindestens 22 Menschen. Mehr als 2,6 Millionen Bewohner in 29 Provinzen und der Hauptstadt Bangkok sind von den Folgen betroffen. In vielen Regionen stehen Straßen und Wohnviertel weiterhin unter Wasser. Die starken Regenfälle hatten bereits in der vergangenen Woche begonnen und hielten bis zum Wochenende an. Die Bindung an den eigenen Beruf nimmt in Deutschland offenbar ab. Laut einer aktuellen Umfrage arbeiten rund 60% der Befragten hauptsächlich wegen des Einkommens. Das sind 17% mehr als vor einem Jahr und nahezu doppelt so viele wie 2019. Mehr als die Hälfte der 15- bis 54-Jährigen würde den Beruf demnach sofort aufgeben, wenn sie finanziell nicht mehr darauf angewiesen wäre. Bei den 55- bis 64-Jährigen liegt dieser Anteil sogar bei über 60%. Für 7,4 Millionen Fahrzeughalter in Deutschland gelten künftig höhere Typenklassen bei der Autoversicherung. Damit können die Beiträge steigen, weil in diesen Klassen unter anderem Unfallhäufigkeit und Reparaturkosten berücksichtigt werden. Für über 5 Millionen Autofahrer werden die Einstufungen dagegen günstiger. Die Versicherer haben dafür mehr als 33.000 verschiedene Fahrzeugmodelle ausgewertet, darunter auch ältere Autos und Oldtimer. So wird der VW T7 Multivan 2.0 TDI günstiger eingestuft, während der Citroën C5 1.2 in eine höhere Klasse kommt. Frankreichs Präsident Macron ist in Madrid zu einem zweitägigen Staatsbesuch eingetroffen. König Philippe und Königin Letizia begrüßten ihn mit militärischen Ehren im Königspalast. Es ist der erste Staatsbesuch eines französischen Präsidenten in Spanien seit 2009. Nach der Zeremonie standen ein Mittagessen und Gespräche zwischen Macron und dem spanischen König auf dem Programm. Macron traf außerdem mit Ministerpräsident Sanchez zu politischen Gesprächen zusammen. Soweit der Blick auf die aktuellen Meldungen aus der Nachrichtenredaktion.
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7: In der Wetterredaktion ist Luisa Walpert. Deutschland erlebt einen Wechsel aus Sonne, Wolken und örtlich kräftigem Regen. Während es im Westen wolkig bis bedeckt ist und Schauer sowie einzelne Gewitter auftreten, verläuft der Tag in anderen Regionen noch heiter bis sonnig. Im Tagesverlauf breiten sich die Wolken weiter aus. Die Temperaturen steigen auf 18 bis 26 Grad. Der Wind weht meist schwach bis mäßig und kann an den Küsten zeitweise kräftiger auffrischen. In der Nacht nimmt die Bewölkung weiter zu und von Westen kommt schauerartiger Regen auf. Örtlich sind auch Gewitter möglich. Die Tiefstwerte liegen zwischen 3 und 17 Grad. Unter den dichten Wolken bleibt es milder. Morgen setzt sich der wechselhafte Eindruck zunächst fort, bevor sich die Wolken von Westen her weiter ausbreiten. Der weitere Ausblick zeigt einen allmählichen Übergang zu kühlerem und wechselhafterem Wetter.
5: So viel zu den Nachrichten und dem Wetter. Wir wünschen allen Hörern weiterhin viel Spaß bei Fantastic Radio.
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6: Mit Michael Miem. Nach tagelangem Starkregen sind in Thailand weite Gebiete überflutet. Nach Angaben des Katastrophenschutzes starben mindestens 22 Menschen. Mehr als 2,6 Millionen Bewohner in 29 Provinzen und der Hauptstadt Bangkok sind von den Folgen betroffen. In vielen Regionen stehen Straßen und Wohnviertel weiterhin unter Wasser. Die starken Regenfälle hatten bereits in der vergangenen Woche begonnen und hielten bis zum Wochenende an. Die Bindung an den eigenen Beruf nimmt in Deutschland offenbar ab. Laut einer aktuellen Umfrage arbeiten rund 60% der Befragten hauptsächlich wegen des Einkommens. Das sind 17% mehr als vor einem Jahr und nahezu doppelt so viele wie 2019. Mehr als die Hälfte der 15- bis 54-Jährigen würde den Beruf demnach sofort aufgeben, wenn sie finanziell nicht mehr darauf angewiesen wäre. Bei den 55- bis 64-Jährigen liegt dieser Anteil sogar bei über 60%. Für 7,4 Millionen Fahrzeughalter in Deutschland gelten künftig höhere Typenklassen bei der Autoversicherung. Damit können die Beiträge steigen, weil in diesen Klassen unter anderem Unfallhäufigkeit und Reparaturkosten berücksichtigt werden. Für über 5 Millionen Autofahrer werden die Einstufungen dagegen günstiger. Die Versicherer haben dafür mehr als 33.000 verschiedene Fahrzeugmodelle ausgewertet, darunter auch ältere Autos und Oldtimer. So wird der VW T7 Multivan 2.0 TDI günstiger eingestuft, während der Citroën C5 1.2 in eine höhere Klasse kommt. Frankreichs Präsident Macron ist in Madrid zu einem zweitägigen Staatsbesuch eingetroffen. König Philippe und Königin Letizia begrüßten ihn mit militärischen Ehren im Königspalast. Es ist der erste Staatsbesuch eines französischen Präsidenten in Spanien seit 2009. Nach der Zeremonie standen ein Mittagessen und Gespräche zwischen Macron und dem spanischen König auf dem Programm. Macron traf außerdem mit Ministerpräsident Sanchez zu politischen Gesprächen zusammen. Soweit der Blick auf die aktuellen Meldungen aus der Nachrichtenredaktion.
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7: In der Wetterredaktion ist Luisa Walpert. Deutschland erlebt einen Wechsel aus Sonne, Wolken und örtlich kräftigem Regen. Während es im Westen wolkig bis bedeckt ist und Schauer sowie einzelne Gewitter auftreten, verläuft der Tag in anderen Regionen noch heiter bis sonnig. Im Tagesverlauf breiten sich die Wolken weiter aus. Die Temperaturen steigen auf 18 bis 26 Grad. Der Wind weht meist schwach bis mäßig und kann an den Küsten zeitweise kräftiger auffrischen. In der Nacht nimmt die Bewölkung weiter zu und von Westen kommt schauerartiger Regen auf. Örtlich sind auch Gewitter möglich. Die Tiefstwerte liegen zwischen 3 und 17 Grad. Unter den dichten Wolken bleibt es milder. Morgen setzt sich der wechselhafte Eindruck zunächst fort, bevor sich die Wolken von Westen her weiter ausbreiten. Der weitere Ausblick zeigt einen allmählichen Übergang zu kühlerem und wechselhafterem Wetter.
5: So viel zu den Nachrichten und dem Wetter. Wir wünschen allen Hörern weiterhin viel Spaß bei Fantastic Radio.
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6: Mit Michael Miem. Nach tagelangem Starkregen sind in Thailand weite Gebiete überflutet. Nach Angaben des Katastrophenschutzes starben mindestens 22 Menschen. Mehr als 2,6 Millionen Bewohner in 29 Provinzen und der Hauptstadt Bangkok sind von den Folgen betroffen. In vielen Regionen stehen Straßen und Wohnviertel weiterhin unter Wasser. Die starken Regenfälle hatten bereits in der vergangenen Woche begonnen und hielten bis zum Wochenende an. Die Bindung an den eigenen Beruf nimmt in Deutschland offenbar ab. Laut einer aktuellen Umfrage arbeiten rund 60% der Befragten hauptsächlich wegen des Einkommens. Das sind 17% mehr als vor einem Jahr und nahezu doppelt so viele wie 2019. Mehr als die Hälfte der 15- bis 54-Jährigen würde den Beruf demnach sofort aufgeben, wenn sie finanziell nicht mehr darauf angewiesen wäre. Bei den 55- bis 64-Jährigen liegt dieser Anteil sogar bei über 60%. Für 7,4 Millionen Fahrzeughalter in Deutschland gelten künftig höhere Typenklassen bei der Autoversicherung. Damit können die Beiträge steigen, weil in diesen Klassen unter anderem Unfallhäufigkeit und Reparaturkosten berücksichtigt werden. Für über 5 Millionen Autofahrer werden die Einstufungen dagegen günstiger. Die Versicherer haben dafür mehr als 33.000 verschiedene Fahrzeugmodelle ausgewertet, darunter auch ältere Autos und Oldtimer. So wird der VW T7 Multivan 2.0 TDI günstiger eingestuft, während der Citroën C5 1.2 in eine höhere Klasse kommt. Frankreichs Präsident Macron ist in Madrid zu einem zweitägigen Staatsbesuch eingetroffen. König Philippe und Königin Letizia begrüßten ihn mit militärischen Ehren im Königspalast. Es ist der erste Staatsbesuch eines französischen Präsidenten in Spanien seit 2009. Nach der Zeremonie standen ein Mittagessen und Gespräche zwischen Macron und dem spanischen König auf dem Programm. Macron traf außerdem mit Ministerpräsident Sanchez zu politischen Gesprächen zusammen. Soweit der Blick auf die aktuellen Meldungen aus der Nachrichtenredaktion.
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7: In der Wetterredaktion ist Luisa Walpert. Deutschland erlebt einen Wechsel aus Sonne, Wolken und örtlich kräftigem Regen. Während es im Westen wolkig bis bedeckt ist und Schauer sowie einzelne Gewitter auftreten, verläuft der Tag in anderen Regionen noch heiter bis sonnig. Im Tagesverlauf breiten sich die Wolken weiter aus. Die Temperaturen steigen auf 18 bis 26 Grad. Der Wind weht meist schwach bis mäßig und kann an den Küsten zeitweise kräftiger auffrischen. In der Nacht nimmt die Bewölkung weiter zu und von Westen kommt schauerartiger Regen auf. Örtlich sind auch Gewitter möglich. Die Tiefstwerte liegen zwischen 3 und 17 Grad. Unter den dichten Wolken bleibt es milder. Morgen setzt sich der wechselhafte Eindruck zunächst fort, bevor sich die Wolken von Westen her weiter ausbreiten. Der weitere Ausblick zeigt einen allmählichen Übergang zu kühlerem und wechselhafterem Wetter.
5: So viel zu den Nachrichten und dem Wetter. Wir wünschen allen Hörern weiterhin viel Spaß bei Fantastic Radio.
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6: Mit Michael Miem. Nach tagelangem Starkregen sind in Thailand weite Gebiete überflutet. Nach Angaben des Katastrophenschutzes starben mindestens 22 Menschen. Mehr als 2,6 Millionen Bewohner in 29 Provinzen und der Hauptstadt Bangkok sind von den Folgen betroffen. In vielen Regionen stehen Straßen und Wohnviertel weiterhin unter Wasser. Die starken Regenfälle hatten bereits in der vergangenen Woche begonnen und hielten bis zum Wochenende an. Die Bindung an den eigenen Beruf nimmt in Deutschland offenbar ab. Laut einer aktuellen Umfrage arbeiten rund 60% der Befragten hauptsächlich wegen des Einkommens. Das sind 17% mehr als vor einem Jahr und nahezu doppelt so viele wie 2019. Mehr als die Hälfte der 15- bis 54-Jährigen würde den Beruf demnach sofort aufgeben, wenn sie finanziell nicht mehr darauf angewiesen wäre. Bei den 55- bis 64-Jährigen liegt dieser Anteil sogar bei über 60%. Für 7,4 Millionen Fahrzeughalter in Deutschland gelten künftig höhere Typenklassen bei der Autoversicherung. Damit können die Beiträge steigen, weil in diesen Klassen unter anderem Unfallhäufigkeit und Reparaturkosten berücksichtigt werden. Für über 5 Millionen Autofahrer werden die Einstufungen dagegen günstiger. Die Versicherer haben dafür mehr als 33.000 verschiedene Fahrzeugmodelle ausgewertet, darunter auch ältere Autos und Oldtimer. So wird der VW T7 Multivan 2.0 TDI günstiger eingestuft, während der Citroën C5 1.2 in eine höhere Klasse kommt. Frankreichs Präsident Macron ist in Madrid zu einem zweitägigen Staatsbesuch eingetroffen. König Philippe und Königin Letizia begrüßten ihn mit militärischen Ehren im Königspalast. Es ist der erste Staatsbesuch eines französischen Präsidenten in Spanien seit 2009. Nach der Zeremonie standen ein Mittagessen und Gespräche zwischen Macron und dem spanischen König auf dem Programm. Macron traf außerdem mit Ministerpräsident Sanchez zu politischen Gesprächen zusammen. Soweit der Blick auf die aktuellen Meldungen aus der Nachrichtenredaktion.
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7: In der Wetterredaktion ist Luisa Walpert. Deutschland erlebt einen Wechsel aus Sonne, Wolken und örtlich kräftigem Regen. Während es im Westen wolkig bis bedeckt ist und Schauer sowie einzelne Gewitter auftreten, verläuft der Tag in anderen Regionen noch heiter bis sonnig. Im Tagesverlauf breiten sich die Wolken weiter aus. Die Temperaturen steigen auf 18 bis 26 Grad. Der Wind weht meist schwach bis mäßig und kann an den Küsten zeitweise kräftiger auffrischen. In der Nacht nimmt die Bewölkung weiter zu und von Westen kommt schauerartiger Regen auf. Örtlich sind auch Gewitter möglich. Die Tiefstwerte liegen zwischen 3 und 17 Grad. Unter den dichten Wolken bleibt es milder. Morgen setzt sich der wechselhafte Eindruck zunächst fort, bevor sich die Wolken von Westen her weiter ausbreiten. Der weitere Ausblick zeigt einen allmählichen Übergang zu kühlerem und wechselhafterem Wetter.
5: So viel zu den Nachrichten und dem Wetter. Wir wünschen allen Hörern weiterhin viel Spaß bei Fantastic Radio.
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6: Mit Michael Miem. Nach tagelangem Starkregen sind in Thailand weite Gebiete überflutet. Nach Angaben des Katastrophenschutzes starben mindestens 22 Menschen. Mehr als 2,6 Millionen Bewohner in 29 Provinzen und der Hauptstadt Bangkok sind von den Folgen betroffen. In vielen Regionen stehen Straßen und Wohnviertel weiterhin unter Wasser. Die starken Regenfälle hatten bereits in der vergangenen Woche begonnen und hielten bis zum Wochenende an. Die Bindung an den eigenen Beruf nimmt in Deutschland offenbar ab. Laut einer aktuellen Umfrage arbeiten rund 60% der Befragten hauptsächlich wegen des Einkommens. Das sind 17% mehr als vor einem Jahr und nahezu doppelt so viele wie 2019. Mehr als die Hälfte der 15- bis 54-Jährigen würde den Beruf demnach sofort aufgeben, wenn sie finanziell nicht mehr darauf angewiesen wäre. Bei den 55- bis 64-Jährigen liegt dieser Anteil sogar bei über 60%. Für 7,4 Millionen Fahrzeughalter in Deutschland gelten künftig höhere Typenklassen bei der Autoversicherung. Damit können die Beiträge steigen, weil in diesen Klassen unter anderem Unfallhäufigkeit und Reparaturkosten berücksichtigt werden. Für über 5 Millionen Autofahrer werden die Einstufungen dagegen günstiger. Die Versicherer haben dafür mehr als 33.000 verschiedene Fahrzeugmodelle ausgewertet, darunter auch ältere Autos und Oldtimer. So wird der VW T7 Multivan 2.0 TDI günstiger eingestuft, während der Citroën C5 1.2 in eine höhere Klasse kommt. Frankreichs Präsident Macron ist in Madrid zu einem zweitägigen Staatsbesuch eingetroffen. König Philippe und Königin Letizia begrüßten ihn mit militärischen Ehren im Königspalast. Es ist der erste Staatsbesuch eines französischen Präsidenten in Spanien seit 2009. Nach der Zeremonie standen ein Mittagessen und Gespräche zwischen Macron und dem spanischen König auf dem Programm. Macron traf außerdem mit Ministerpräsident Sanchez zu politischen Gesprächen zusammen. Soweit der Blick auf die aktuellen Meldungen aus der Nachrichtenredaktion.
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7: In der Wetterredaktion ist Luisa Walpert. Deutschland erlebt einen Wechsel aus Sonne, Wolken und örtlich kräftigem Regen. Während es im Westen wolkig bis bedeckt ist und Schauer sowie einzelne Gewitter auftreten, verläuft der Tag in anderen Regionen noch heiter bis sonnig. Im Tagesverlauf breiten sich die Wolken weiter aus. Die Temperaturen steigen auf 18 bis 26 Grad. Der Wind weht meist schwach bis mäßig und kann an den Küsten zeitweise kräftiger auffrischen. In der Nacht nimmt die Bewölkung weiter zu und von Westen kommt schauerartiger Regen auf. Örtlich sind auch Gewitter möglich. Die Tiefstwerte liegen zwischen 3 und 17 Grad. Unter den dichten Wolken bleibt es milder. Morgen setzt sich der wechselhafte Eindruck zunächst fort, bevor sich die Wolken von Westen her weiter ausbreiten. Der weitere Ausblick zeigt einen allmählichen Übergang zu kühlerem und wechselhafterem Wetter.
5: So viel zu den Nachrichten und dem Wetter. Wir wünschen allen Hörern weiterhin viel Spaß bei Fantastic Radio.
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6: Mit Michael Miem. Nach tagelangem Starkregen sind in Thailand weite Gebiete überflutet. Nach Angaben des Katastrophenschutzes starben mindestens 22 Menschen. Mehr als 2,6 Millionen Bewohner in 29 Provinzen und der Hauptstadt Bangkok sind von den Folgen betroffen. In vielen Regionen stehen Straßen und Wohnviertel weiterhin unter Wasser. Die starken Regenfälle hatten bereits in der vergangenen Woche begonnen und hielten bis zum Wochenende an. Die Bindung an den eigenen Beruf nimmt in Deutschland offenbar ab. Laut einer aktuellen Umfrage arbeiten rund 60% der Befragten hauptsächlich wegen des Einkommens. Das sind 17% mehr als vor einem Jahr und nahezu doppelt so viele wie 2019. Mehr als die Hälfte der 15- bis 54-Jährigen würde den Beruf demnach sofort aufgeben, wenn sie finanziell nicht mehr darauf angewiesen wäre. Bei den 55- bis 64-Jährigen liegt dieser Anteil sogar bei über 60%. Für 7,4 Millionen Fahrzeughalter in Deutschland gelten künftig höhere Typenklassen bei der Autoversicherung. Damit können die Beiträge steigen, weil in diesen Klassen unter anderem Unfallhäufigkeit und Reparaturkosten berücksichtigt werden. Für über 5 Millionen Autofahrer werden die Einstufungen dagegen günstiger. Die Versicherer haben dafür mehr als 33.000 verschiedene Fahrzeugmodelle ausgewertet, darunter auch ältere Autos und Oldtimer. So wird der VW T7 Multivan 2.0 TDI günstiger eingestuft, während der Citroën C5 1.2 in eine höhere Klasse kommt. Frankreichs Präsident Macron ist in Madrid zu einem zweitägigen Staatsbesuch eingetroffen. König Philippe und Königin Letizia begrüßten ihn mit militärischen Ehren im Königspalast. Es ist der erste Staatsbesuch eines französischen Präsidenten in Spanien seit 2009. Nach der Zeremonie standen ein Mittagessen und Gespräche zwischen Macron und dem spanischen König auf dem Programm. Macron traf außerdem mit Ministerpräsident Sanchez zu politischen Gesprächen zusammen. Soweit der Blick auf die aktuellen Meldungen aus der Nachrichtenredaktion. Mit Michael Miem. In den Verhandlungen über die Zukunft der Pflegeversicherung liegen SPD und Union weiter auseinander. Finanzminister Klingbeil fordert neben Einsparungen auch grundlegende Änderungen und will, dass Privatversicherte stärker zur Finanzierung der gesetzlichen Pflegeversicherung beitragen. Die SPD werde darauf in den Gesprächen bestehen, so Klingbeil. Die Union lehnt eine solche Beteiligung ab. CDU-Generalsekretär Linnemann bezeichnete sie als Zugriff auf fremde Kassen. Auch der nordrhein-westfälische Gesundheitsminister Laumann warnte vor Folgen für das bisherige Nebeneinander von gesetzlicher und privater Pflegeversicherung. Im Fall der 5 wegen Terrorverdachts nahe eines britischen US-Luftwaffenstützpunktes festgenommenen Männer gibt es neue Erkenntnisse. Einer der Verdächtigen soll nach Medienberichten selbst den Notruf gewählt und damit möglicherweise eine geplante Tat verhindert haben. Die Polizei war demnach bereits vor Ort, bevor eine Anwohnerin später 3 Lieferwagen und mehrere maskierte Männer in der Nähe des Stützpunktes meldete. Gegen die 5 Männer wird wegen des Verdachts auf Vorbereitung eines terroristischen Anschlags und möglicher Verstöße gegen das Sprengstoffgesetz ermittelt. Beschäftigte im öffentlichen Dienst und in Einrichtungen der Daseinsvorsorge sollen besser vor Gewalt geschützt werden.
7: Geplant sind schärfere Strafen etwa für Angriffe auf Busfahrer und Zugbegleiter. Auch Übergriffe auf Mitarbeiter in Kliniken und Arztpraxen sowie auf Einsatzkräfte von Polizei und Feuerwehr sollen härter geahndet werden. Das Bundeskabinett will über die geplante Gesetzesänderung beraten. Bundesjustizministerin Hubig begründet den Vorstoß mit zunehmenden Angriffen auf Menschen, die wichtige Aufgaben für die Gesellschaft übernehmen.
6: Der Bund hat in den vergangenen 6 Jahren Milliarden in Unternehmen investiert und dabei teilweise erhebliche Verluste gemacht. iCureVac flossen bis zu 550 Millionen Euro. Aus dem Verkauf der späteren BioNTech-Beteiligung könnten jedoch nur rund 130 Millionen Euro zurück an den Staat gehen. Auch bei Galeria ist die Bilanz negativ. Von 680 Millionen Euro Corona-Hilfen gelten 552 Millionen Euro als verloren. Für die Rettung von Uniper stellte der Bund 13,5 Milliarden Euro bereit. Wie viel davon bei einer geplanten Privatisierung zurückfließt, ist noch offen. Es gibt allerdings auch erfolgreiche Beteiligungen im Rüstungssektor. Einen positiven Einfluss darauf hat vor allem der Ukraine-Krieg.
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7: In der Wetterredaktion ist Luisa Walpert. Deutschland erlebt einen Wechsel aus Sonne, Wolken und örtlich kräftigem Regen. Während es im Westen wolkig bis bedeckt ist und Schauer sowie einzelne Gewitter auftreten, verläuft der Tag in anderen Regionen noch heiter bis sonnig. Im Tagesverlauf breiten sich die Wolken weiter aus. Die Temperaturen steigen auf 18 bis 26 Grad. Der Wind weht meist schwach bis mäßig und kann an den Küsten zeitweise kräftiger auffrischen. In der Nacht nimmt die Bewölkung weiter zu und von Westen kommt schauerartiger Regen auf. Örtlich sind auch Gewitter möglich. Die Tiefstwerte liegen zwischen 3 und 17 Grad. Unter den dichten Wolken bleibt es milder. Morgen setzt sich der wechselhafte Eindruck zunächst fort, bevor sich die Wolken von Westen her weiter ausbreiten. Der weitere Ausblick zeigt einen allmählichen Übergang zu kühlerem und wechselhafterem Wetter.
5: So viel zu den Nachrichten und dem Wetter. Wir wünschen allen Hörern weiterhin viel Spaß bei Fantastic Radio.
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7: Mit Michael Miem. In den Verhandlungen über die Zukunft der Pflegeversicherung liegen SPD und Union weiter auseinander. Finanzminister Klingbeil fordert neben Einsparungen auch grundlegende Änderungen und will, dass Privatversicherte stärker zur Finanzierung der gesetzlichen Pflegeversicherung beitragen. Die SPD werde darauf in den Gesprächen bestehen, so Klingbeil. Die Union lehnt eine solche Beteiligung ab. CDU-Generalsekretär Linnemann bezeichnete sie als Zugriff auf fremde Kassen. Auch der nordrhein-westfälische Gesundheitsminister Laumann warnte vor Folgen für das bisherige Nebeneinander von gesetzlicher und privater Pflegeversicherung. Im Fall der 5 wegen Terrorverdachts nahe eines britischen US-Luftwaffenstützpunktes festgenommenen Männer gibt es neue Erkenntnisse. Einer der Verdächtigen soll nach Medienberichten selbst den Notruf gewählt und damit möglicherweise eine geplante Tat verhindert haben. Die Polizei war demnach bereits vor Ort, bevor eine Anwohnerin später 3 Lieferwagen und mehrere maskierte Männer in der Nähe des Stützpunktes meldete. Gegen die 5 Männer wird wegen des Verdachts auf Vorbereitung eines terroristischen Anschlags und möglicher Verstöße gegen das Sprengstoffgesetz ermittelt. Beschäftigte im öffentlichen Dienst und in Einrichtungen der Daseinsvorsorge sollen besser vor Gewalt geschützt werden.
8: Geplant sind schärfere Strafen etwa für Angriffe auf Busfahrer und Zugbegleiter. Auch Übergriffe auf Mitarbeiter in Kliniken und Arztpraxen sowie auf Einsatzkräfte von Polizei und Feuerwehr sollen härter geahndet werden. Das Bundeskabinett will über die geplante Gesetzesänderung beraten. Bundesjustizministerin Hubig begründet den Vorstoß mit zunehmenden Angriffen auf Menschen, die wichtige Aufgaben für die Gesellschaft übernehmen.
7: Der Bund hat in den vergangenen 6 Jahren Milliarden in Unternehmen investiert und dabei teilweise erhebliche Verluste gemacht. Bei CureVac flossen bis zu 550 Millionen Euro. Aus dem Verkauf der späteren BioNTech-Beteiligung könnten jedoch nur rund 130 Millionen Euro zurück an den Staat gehen. Auch bei Galeria ist die Bilanz negativ. Von 680 Millionen Euro Corona-Hilfen gelten 552 Millionen Euro als verloren. Für die Rettung von Uniper stellte der Bund 13,5 Milliarden Euro bereit. Wie viel davon bei einer geplanten Privatisierung zurückfließt, ist noch offen. Es gibt allerdings auch erfolgreiche Beteiligungen im Rüstungssektor. Einen positiven Einfluss darauf hat vor allem der Ukraine-Krieg.
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9: In der Wetterredaktion ist Luisa Walpert. Deutschland erlebt einen Wechsel aus Sonne, Wolken und örtlich kräftigem Regen. Während es im Westen wolkig bis bedeckt ist und Schauer sowie einzelne Gewitter auftreten, verläuft der Tag in anderen Regionen noch heiter bis sonnig. Im Tagesverlauf breiten sich die Wolken weiter aus. Die Temperaturen steigen auf 18 bis 26 Grad. Der Wind weht meist schwach bis mäßig und kann an den Küsten zeitweise kräftiger auffrischen. In der Nacht nimmt die Bewölkung weiter zu und von Westen kommt schauerartiger Regen auf. Örtlich sind auch Gewitter möglich. Die Tiefstwerte liegen zwischen 3 und 17 Grad. Unter den dichten Wolken bleibt es milder. Morgen setzt sich der wechselhafte Eindruck zunächst fort, bevor sich die Wolken von Westen her weiter ausbreiten. Der weitere Ausblick zeigt einen allmählichen Übergang zu kühlerem und wechselhafterem Wetter.
6: So viel zu den Nachrichten und dem Wetter. Wir wünschen allen Hörern weiterhin viel Spaß bei Fantastic Radio.
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6: Mit Michael Miem. In den Verhandlungen über die Zukunft der Pflegeversicherung liegen SPD und Union weiter auseinander. Finanzminister Klingbeil fordert neben Einsparungen auch grundlegende Änderungen und will, dass Privatversicherte stärker zur Finanzierung der gesetzlichen Pflegeversicherung beitragen. Die SPD werde darauf in den Gesprächen bestehen, so Klingbeil. Die Union lehnt eine solche Beteiligung ab. CDU-Generalsekretär Linnemann bezeichnete sie als Zugriff auf fremde Kassen. Auch der nordrhein-westfälische Gesundheitsminister Laumann warnte vor Folgen für das bisherige Nebeneinander von gesetzlicher und privater Pflegeversicherung. Im Fall der 5 wegen Terrorverdachts nahe eines britischen US-Luftwaffenstützpunktes festgenommenen Männer gibt es neue Erkenntnisse. Einer der Verdächtigen soll nach Medienberichten selbst den Notruf gewählt und damit möglicherweise eine geplante Tat verhindert haben. Die Polizei war demnach bereits vor Ort, bevor eine Anwohnerin später 3 Lieferwagen und mehrere maskierte Männer in der Nähe des Stützpunktes meldete. Gegen die 5 Männer wird wegen des Verdachts auf Vorbereitung eines terroristischen Anschlags und möglicher Verstöße gegen das Sprengstoffgesetz ermittelt. Beschäftigte im öffentlichen Dienst und in Einrichtungen der Daseinsvorsorge sollen besser vor Gewalt geschützt werden.
7: Geplant sind schärfere Strafen etwa für Angriffe auf Busfahrer und Zugbegleiter. Auch Übergriffe auf Mitarbeiter in Kliniken und Arztpraxen sowie auf Einsatzkräfte von Polizei und Feuerwehr sollen härter geahndet werden. Das Bundeskabinett will über die geplante Gesetzesänderung beraten. Bundesjustizministerin Hubig begründet den Vorstoß mit zunehmenden Angriffen auf Menschen, die wichtige Aufgaben für die Gesellschaft übernehmen.
6: Der Bund hat in den vergangenen 6 Jahren Milliarden in Unternehmen investiert und dabei teilweise erhebliche Verluste gemacht. Bei CureVac flossen bis zu 550 Millionen Euro. Aus dem Verkauf der späteren BioNTech-Beteiligung könnten jedoch nur rund 130 Millionen Euro zurück an den Staat gehen. Auch bei Galeria ist die Bilanz negativ. Von 680 Millionen Euro Corona-Hilfen gelten 552 Millionen Euro als verloren. Für die Rettung von Uniper stellte der Bund 13,5 Milliarden Euro bereit. Wie viel davon bei einer geplanten Privatisierung zurückfließt, ist noch offen. Es gibt allerdings auch erfolgreiche Beteiligungen im Rüstungssektor. Einen positiven Einfluss darauf hat vor allem der Ukraine-Krieg.
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8: In der Wetterredaktion ist Luisa Walpert. Deutschland erlebt einen Wechsel aus Sonne, Wolken und örtlich kräftigem Regen. Während es im Westen wolkig bis bedeckt ist und Schauer sowie einzelne Gewitter auftreten, verläuft der Tag in anderen Regionen noch heiter bis sonnig. Im Tagesverlauf breiten sich die Wolken weiter aus. Die Temperaturen steigen auf 18 bis 26 Grad. Der Wind weht meist schwach bis mäßig und kann an den Küsten zeitweise kräftiger auffrischen. In der Nacht nimmt die Bewölkung weiter zu und von Westen kommt schauerartiger Regen auf. Örtlich sind auch Gewitter möglich. Die Tiefstwerte liegen zwischen 3 und 17 Grad. Unter den dichten Wolken bleibt es milder. Morgen setzt sich der wechselhafte Eindruck zunächst fort, bevor sich die Wolken von Westen her weiter ausbreiten. Der weitere Ausblick zeigt einen allmählichen Übergang zu kühlerem und wechselhafterem Wetter.
5: So viel zu den Nachrichten und dem Wetter. Wir wünschen allen Hörern weiterhin viel Spaß bei Fantastic Radio.
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6: Mit Michael Miem. In den Verhandlungen über die Zukunft der Pflegeversicherung liegen SPD und Union weiter auseinander. Finanzminister Klingbeil fordert neben Einsparungen auch grundlegende Änderungen und will, dass Privatversicherte stärker zur Finanzierung der gesetzlichen Pflegeversicherung beitragen. Die SPD werde darauf in den Gesprächen bestehen, so Klingbeil. Die Union lehnt eine solche Beteiligung ab. CDU-Generalsekretär Linnemann bezeichnete sie als Zugriff auf fremde Kassen. Auch der nordrhein-westfälische Gesundheitsminister Laumann warnte vor Folgen für das bisherige Nebeneinander von gesetzlicher und privater Pflegeversicherung. Im Fall der 5 wegen Terrorverdachts nahe eines britischen US-Luftwaffenstützpunktes festgenommenen Männer gibt es neue Erkenntnisse. Einer der Verdächtigen soll nach Medienberichten selbst den Notruf gewählt und damit möglicherweise eine geplante Tat verhindert haben. Die Polizei war demnach bereits vor Ort, bevor eine Anwohnerin später 3 Lieferwagen und mehrere maskierte Männer in der Nähe des Stützpunktes meldete. Gegen die 5 Männer wird wegen des Verdachts auf Vorbereitung eines terroristischen Anschlags und möglicher Verstöße gegen das Sprengstoffgesetz ermittelt. Beschäftigte im öffentlichen Dienst und in Einrichtungen der Daseinsvorsorge sollen besser vor Gewalt geschützt werden.
7: Geplant sind schärfere Strafen etwa für Angriffe auf Busfahrer und Zugbegleiter, auch Übergriffe auf Mitarbeiter in Kliniken und Arztpraxen sowie auf Einsatzkräfte von Polizei und Feuerwehr sollen härter geahndet werden. Das Bundeskabinett will über die geplante Gesetzesänderung beraten. Bundesjustizministerin Hubig begründet den Vorstoß mit zunehmenden Angriffen auf Menschen, die wichtige Aufgaben für die Gesellschaft übernehmen.
6: Der Bund hat in den vergangenen 6 Jahren Milliarden in Unternehmen investiert und dabei teilweise erhebliche Verluste gemacht. Bei CureVac flossen bis zu 550 Millionen Euro. Aus dem Verkauf der späteren BioNTech-Beteiligung könnten jedoch nur rund 130 Millionen Euro zurück an den Staat gehen. Auch bei Galeria ist die Bilanz negativ. Von 680 Millionen Euro Corona-Hilfen gelten 552 Millionen Euro als verloren. Für die Rettung von Uniper stellte der Bund 13,5 Milliarden Euro bereit. Wie viel davon bei einer geplanten Privatisierung zurückfließt, ist noch offen. Es gibt allerdings auch erfolgreiche Beteiligungen im Rüstungssektor. Einen positiven Einfluss darauf hat vor allem der Ukraine-Krieg.
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8: In der Wetterredaktion ist Luisa Walpert. Deutschland erlebt einen Wechsel aus Sonne, Wolken und örtlich kräftigem Regen. Während es im Westen wolkig bis bedeckt ist und Schauer sowie einzelne Gewitter auftreten, verläuft der Tag in anderen Regionen noch heiter bis sonnig. Im Tagesverlauf breiten sich die Wolken weiter aus. Die Temperaturen steigen auf 18 bis 26 Grad. Der Wind weht meist schwach bis mäßig und kann an den Küsten zeitweise kräftiger auffrischen. In der Nacht nimmt die Bewölkung weiter zu und von Westen kommt schauerartiger Regen auf. Örtlich sind auch Gewitter möglich. Die Tiefstwerte liegen zwischen 3 und 17 Grad. Unter den dichten Wolken bleibt es milder. Morgen setzt sich der wechselhafte Eindruck zunächst fort, bevor sich die Wolken von Westen her weiter ausbreiten. Der weitere Ausblick zeigt einen allmählichen Übergang zu kühlerem und wechselhafterem Wetter.
5: So viel zu den Nachrichten und dem Wetter. Wir wünschen allen Hörern weiterhin viel Spaß bei Fantastic Radio.
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0: Einen recht schönen guten Abend, DJ Andy's World of Music. Es hat wieder geklappt.
1: Endlich.
0: Ja. Heute endlich auch die Wunschkarte, 3 Wochen versprochen und hier ist die Wunschkarte. Aber sieht man, Jürgen, was wir an Wünschen gekriegt haben. Erstmal gute Wünsche, muss ich sagen, aber aus verschiedenen Städten, aus der Tschechei, also man hört uns schon sehr viel gemischt, sag ich mal.
1: Ja, also und vor allen Dingen auch schöne Titel.
0: Ja, also unsere Hörer haben ganz ehrlich gesagt, ja,
1: Musikgeschmack. Ja, deswegen hören sie auch Fantastikradio.
0: Genau. Ja, ich würde sagen, ich sag dann immer die Vornamen an und vielleicht nochmal eine Stadt oder sowas und dann kriegt ihr wisst ja dann genau, wer der Wunsch ist, von wem der Wunsch ist. Wir fangen heute an mit Cheap Trick, das ist die Lenka aus der Tschechei. Dann haben wir Crosby, Stills and Nest, Bad Pressy, Hoping von dem Nico, das ist ein alter Arbeitskollege von mir, muss ich dazu sagen, und er hat einen feinen Musikgeschmack. Da freut er sich jetzt.
1: Ja, aber er war der arbeitet und du der Kollege, ne?
0: Ja, so ähnlich. Auch noch einen feinen Musikgeschmack, eigentlich mein Musikgeschmack auch. Die Doris aus Österreich, die hat sich gewünscht, White Line, all I need. So, und jetzt haben wir das soweit, die 3 Stücke. Jürgen, fangen wir erstmal an.
1: Genau, viel Spaß in den kommenden 2 Stunden.
0: Ja, genau.
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0: Anfang ist gemacht, mein lieber Jürgen.
1: Yep.
0: Das waren schon 3 schöne Musikwünsche.
1: Und ist es auch gar nicht schwer gefallen, ne?
0: Nein, nein. Also es kam keiner, der sich jetzt irgendwie Wendler gewünscht hat oder irgendwas anderes. Also Sie haben sich alle nur Rock- und Pop-Titel gewünscht. Also Sie
1: das hättest du mir vorher sagen müssen.
0: Also Sie wussten schon, worum es geht. Ich habe dann immer mal gedacht, vielleicht kommt dann mal was, was du echt absolut vielleicht gar nicht spielen kannst. Aber es hat alles gepasst, muss ich sagen. Also genauso wie die nächsten 3 Titel, auch wunderschön. Boston More Than a Feeling für die Kerstin. Saga, Humble Stance, auch lang nicht mehr gehört, für den Folger von Andys Disco Team. Und Gary Moore und Phil Lynott, Out in the Fields, für die Lenka aus der Tschechei.

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0: So, die nächsten drei Stücke und die Werbung haben wir auch hinter uns, Jürgen.
1: Jupp.
0: Ja, jetzt, Jürgen, den Wunsch hast du aufgenommen. Achso, eins muss ich noch sagen. Der letzte Titel war nicht für die, das müssen wir schon mal machen. Der Gary Mumma für die Hanna aus der Tschechei und nicht für die Lenker. Die Lenker hatten wir schon am Anfang. So, das wollte ich nochmal klarstellen. So, Jürgen, den hast du aufgenommen von einem, von jemandem, den du kennst, oder?
1: Ja, das ist unser Martin, unser Kollege, der Freitagabend seine Playliste hier macht von 20 bis 22 Uhr. Und damit gehen auch liebe Grüße nach Willig.
0: Ja. Es ist eine norwegische Gruppe, glaube ich. Ne? Also ich kannte es jetzt nicht unbedingt, muss ich sagen.
1: Zumindest. Beim Aussprechen hat man ja schon Schwierigkeiten. Ja,
0: Spider-Gar-Wut, oder wie würdest du das aussprechen? Spider-Gar-Wut, oder?
1: Spider-Gaft.
0: Ja, so ähnlich. Und der Titel heißt Grand Slam. Der nächste Titel ist dann ein wenig besser auszusprechen, obwohl auch nicht so leicht. My Chemical Romance und The Famous Last Word. Das kommt von, ich muss mal auf meine Liste gucken hier, damit ich das auch diesmal richtig mache. Von dem Rico aus Marburg. Das ist in Marburg, kann man auch hören. Ja, und dann haben wir Jump und Van Halen.

0: So, ihr macht das Programm. Haben die meisten wahrscheinlich jetzt schon mitgekriegt. Der Andi bestellt hier laufend irgendwelche Grüße. Ja, jetzt muss ich sagen, aus Willingsheim kam gar kein Wunsch. Sind die eingeschneit? Nee, eigentlich nicht. Also ich komme noch an Hersfeld. Also. Aber vielleicht das nächste Mal dann.
1: Ja, so. Ich sollte vielleicht nochmal erwähnen, für heute keine Musikwünsche mehr, weil die Sendung ist so pickepacke voll.
0: Ist rappelvoll. Ich musste sogar eins oder zwei, ja, was heißt streichen, nicht, das nehme ich das nächste Mal mit rein. Das habe ich dann den Leuten versprochen. Ja. So machen wir das ganz einfach. Das kriegen wir immer mal wieder hin.
1: Sind wir eiskalt drin, ja.
0: Ja, zwei Stücke haben wir noch vor den Nachrichten. Der Stefan aus Obergeis, der hat sich Poison gewünscht. Auch ein schönes Stück. Every Rose Has a Thorn, oder? Das ist ein tolles Stück.
1: Ja, schöne Ballade.
0: Ja, und natürlich auch Rock'n'Roll Gypsy für den Harald. Und die machen wir erstmal. Und dann nach den Nachrichten, komm, dann machen wir den auch noch. Klar, logisch. Dann machen wir The Border für den André von America. Viel Spaß.

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5: Mit Michael Miem. In den Verhandlungen über die Zukunft der Pflegeversicherung liegen SPD und Union weiter auseinander. Finanzminister Klingbeil fordert neben Einsparungen auch grundlegende Änderungen und will, dass Privatversicherte stärker zur Finanzierung der gesetzlichen Pflegeversicherung beitragen. Die SPD werde darauf in den Gesprächen bestehen, so Klingbeil. Die Union lehnt eine solche Beteiligung ab. CDU-Generalsekretär Linnemann bezeichnete sie als Zugriff auf fremde Kassen. Auch der nordrhein-westfälische Gesundheitsminister Laumann warnte vor Folgen für das bisherige Nebeneinander von gesetzlicher und privater Pflegeversicherung. Im Fall der 5 wegen Terrorverdachts nahe eines britischen US-Luftwaffenstützpunktes festgenommenen Männer gibt es neue Erkenntnisse. Einer der Verdächtigen soll nach Medienberichten selbst den Notruf gewählt und damit möglicherweise eine geplante Tat verhindert haben. Die Polizei war demnach bereits vor Ort, bevor eine Anwohnerin später 3 Lieferwagen und mehrere maskierte Männer in der Nähe des Stützpunktes meldete. Gegen die 5 Männer wird wegen des Verdachts auf Vorbereitung eines terroristischen Anschlags und möglicher Verstöße gegen das Sprengstoffgesetz ermittelt. Beschäftigte im öffentlichen Dienst und in Einrichtungen der Daseinsvorsorge sollen besser vor Gewalt geschützt werden.
6: Geplant sind schärfere Strafen etwa für Angriffe auf Busfahrer und Zugbegleiter, auch Übergriffe auf Mitarbeiter in Kliniken und Arztpraxen sowie auf Einsatzkräfte von Polizei und Feuerwehr sollen härter geahndet werden. Das Bundeskabinett will über die geplante Gesetzesänderung beraten. Bundesjustizministerin Hubig begründet den Vorstoß mit zunehmenden Angriffen auf Menschen, die wichtige Aufgaben für die Gesellschaft übernehmen.
5: Der Bund hat in den vergangenen 6 Jahren Milliarden in Unternehmen investiert und dabei teilweise erhebliche Verluste gemacht. Bei CureVac flossen bis zu 550 Millionen Euro. Aus dem Verkauf der späteren BioNTech-Beteiligung könnten jedoch nur rund 130 Millionen Euro zurück an den Staat gehen. Auch bei Galeria ist die Bilanz negativ. Von 680 Millionen Euro Corona-Hilfen gelten 552 Millionen Euro als verloren. Für die Rettung von Uniper stellte der Bund 13,5 Milliarden Euro bereit. Wie viel davon bei einer geplanten Privatisierung zurückfließt, ist noch offen. Es gibt allerdings auch erfolgreiche Beteiligungen im Rüstungssektor. Einen positiven Einfluss darauf hat vor allem der Ukraine-Krieg.
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7: In der Wetterredaktion ist Luisa Walpert. Deutschland erlebt einen Wechsel aus Sonne, Wolken und örtlich kräftigem Regen. Während es im Westen wolkig bis bedeckt ist und Schauer sowie einzelne Gewitter auftreten, verläuft der Tag in anderen Regionen noch heiter bis sonnig. Im Tagesverlauf breiten sich die Wolken weiter aus. Die Temperaturen steigen auf 18 bis 26 Grad. Der Wind weht meist schwach bis mäßig und kann an den Küsten zeitweise kräftiger auffrischen. In der Nacht nimmt die Bewölkung weiter zu und von Westen kommt schauerartiger Regen auf. Örtlich sind auch Gewitter möglich. Die Tiefstwerte liegen zwischen 3 und 17 Grad. Unter den dichten Wolken bleibt es milder. Morgen setzt sich der wechselhafte Eindruck zunächst fort, bevor sich die Wolken von Westen her weiter ausbreiten. Der weitere Ausblick zeigt einen allmählichen Übergang zu kühlerem und wechselhafterem Wetter.
4: So viel zu den Nachrichten und dem Wetter. Wir wünschen allen Hörern weiterhin viel Spaß bei Fantastic Radio.
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0: Yes, und jetzt haben wir eine deutsche Runde sogar zusammengekriegt bei den München, Jürgen.
1: Oh, auch schön.
0: Drei deutsche Titel waren es, genau, unser Block, das passt schon wieder. Und auch schöne Sachen und ein Titel, den man nicht so kennt, aber Karat kennt jeder, jede Stunde. Das ist von der Kerstin. Und dann von dem Thorsten aus Breitenbach, Popa. Komm, wir reden über Sex. Kennt nicht so viele. Jürgen, kennst du's?
1: Ich rede viel drüber.
0: Und das kennt der Thorsten, ich meine, du sagst schon Thorsten, das kennt der Jürgen und ich auch ganz besonders. Alkohol ist auch keine Lösung.
1: Stimmt, ne? Also, wenn wir es zusammenfassen, ne, wir reden jede Stunde über Sex, ne? Auch wir können auch ohne Alkohol durch sein.
0: Und ne? Das ist für den Kai aus Siegen. Auch in Siegen werden wir gehört. Ich war total überrascht, muss ich sagen. Echt. So, dann viel Spaß bei den drei deutschen Titeln.

0: Die Toten Hosen. Schönes Stück. Ja, zwei haben wir noch vor der Werbung, Jürgen, stimmt's?
1: Das ist wohl wahr, ja. Ja,
0: wir müssen noch heute ein bisschen beeilen, weil sonst kriegen wir alle Menschen nicht unter. Das wird heute noch ganz schön knapp. Aber das, ich denke mal, wir schaffen das.
1: Wird eng.
0: Das wird eng, ja, genau. Wir machen danach Journey für den Björn, Don't Stop Believin' und Meat Loaf, You Took the World Right auf Mama auf, machen wir für die Kerstin. Und Gary Moore, Over on the Far Hills, das ist natürlich auch noch die Maxi-Version für die Martina aus Frankfurt, aber eine tolle Version, hört's euch an.
1: Die Martina oder das Lied?
0: Die Martina aus Frankfurt. Dann viel Spaß dabei.

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0: Mensch, Mensch, Jürgen, die Zeit, ich verstehe es nicht echt.
1: Rennt, ne?
0: Ich verstehe es nicht echt. Also, es hat gerade so gepasst mit den ganzen Wünschen. Und wenn es jetzt nicht gepasst hätte, hätte ich es dann nächste Woche gemacht. Ein, zwei habe ich schon, habe ich den Leuten schon gesagt. Aber es war knapp jetzt, echt, muss ich sagen. Ja.
1: Also unsere beiden Musikwünsche sind jetzt rausgefallen.
0: Ja, die haben wir rausgenommen, ja, aber die können wir nächste Woche machen.
1: Das könnt ihr als Drohung schon mal für euch annehmen.
0: Ja, genau. So, mein lieber Thorsten aus Breitenbach, du hast drei Wünsche gehabt, einen hast du letzte Woche schon und jetzt kriegst du den dritten. Ja, den anderen hatten wir ja schon mit dem Sex. Ja. Jetzt haben wir Jamba Wamba, ja. Trip, Trip, Trip.
1: Genau, Dip, Dip, Dip, in the water, in the water, in the water, ja. Clean.
0: Dann dieses Jahr, Put a Spell on You, auch einen Wunsch. Da muss ich
1: erstmal wieder. Ja, für den Andreas in Friedewald.
0: Ja, siehst du, da weißt du doch schon Bescheid, das hätte ich mir auf den Zettel gucken müssen, ja, alles klar.
1: Nicht verzagen, Jürgen fragen.
0: Ja, und dann auch ein wunderschöner Titel, Queen, The Show Must Go On für die Sonja. So, die drei haben wir noch und dann verabschieden wir uns und mit dem letzten Titel und... Jetzt sehen wir erstmal weiter, wie weit wir noch kommen.
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0: Tja, jetzt gibt's garantiert eine Hörerin, die hat gedacht, der spielt meinen Wunsch nicht.
1: Garantiert, Jürgen.
0: Garantiert, aber sie wird sich jetzt gleich freuen. Ich sage erstmal auf Wiedersehen, hat wieder Spaß gemacht und alle, die zugehört haben, grüße alle draußen in der ganzen Welt. Tschüss, sagt euer Andi Möller. Jürgen, du bist dran.
2: Auch ich sag tschüss, bis zum nächsten Mal. Viel Spaß noch hier bei Fantastic Radio.
0: Und den Abschluss macht Fleetwood Mac und Tusk für die Angelika. Viel Spaß dabei.

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6: Mit Michael Miem. In den Verhandlungen über die Zukunft der Pflegeversicherung liegen SPD und Union weiter auseinander. Finanzminister Klingbeil fordert neben Einsparungen auch grundlegende Änderungen und will, dass Privatversicherte stärker zur Finanzierung der gesetzlichen Pflegeversicherung beitragen. Die SPD werde darauf in den Gesprächen bestehen, so Klingbeil. Die Union lehnt eine solche Beteiligung ab. CDU-Generalsekretär Linnemann bezeichnete sie als Zugriff auf fremde Kassen. Auch der nordrhein-westfälische Gesundheitsminister Laumann warnte vor Folgen für das bisherige Nebeneinander von gesetzlicher und privater Pflegeversicherung. Im Fall der 5 wegen Terrorverdachts nahe eines britischen US-Luftwaffenstützpunktes festgenommenen Männer gibt es neue Erkenntnisse. Einer der Verdächtigen soll nach Medienberichten selbst den Notruf gewählt und damit möglicherweise eine geplante Tat verhindert haben. Die Polizei war demnach bereits vor Ort, bevor eine Anwohnerin später 3 Lieferwagen und mehrere maskierte Männer in der Nähe des Stützpunktes meldete. Gegen die 5 Männer wird wegen des Verdachts auf Vorbereitung eines terroristischen Anschlags und möglicher Verstöße gegen das Sprengstoffgesetz ermittelt. Beschäftigte im öffentlichen Dienst und in Einrichtungen der Daseinsvorsorge sollen besser vor Gewalt geschützt werden.
7: Geplant sind schärfere Strafen etwa für Angriffe auf Busfahrer und Zugbegleiter, auch Übergriffe auf Mitarbeiter in Kliniken und Arztpraxen sowie auf Einsatzkräfte von Polizei und Feuerwehr sollen härter geahndet werden. Das Bundeskabinett will über die geplante Gesetzesänderung beraten. Bundesjustizministerin Hubig begründet den Vorstoß mit zunehmenden Angriffen auf Menschen, die wichtige Aufgaben für die Gesellschaft übernehmen.
6: Der Bund hat in den vergangenen 6 Jahren Milliarden in Unternehmen investiert und dabei teilweise erhebliche Verluste gemacht. Bei CureVac flossen bis zu 550 Millionen Euro. Aus dem Verkauf der späteren BioNTech-Beteiligung könnten jedoch nur rund 130 Millionen Euro zurück an den Staat gehen. Auch bei Galeria ist die Bilanz negativ. Von 680 Millionen Euro Corona-Hilfen gelten 552 Millionen Euro als verloren. Für die Rettung von Uniper stellte der Bund 13,5 Milliarden Euro bereit. Wie viel davon bei einer geplanten Privatisierung zurückfließt, ist noch offen. Es gibt allerdings auch erfolgreiche Beteiligungen im Rüstungssektor. Einen positiven Einfluss darauf hat vor allem der Ukraine-Krieg.
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8: In der Wetterredaktion ist Luisa Walpert. Deutschland erlebt einen Wechsel aus Sonne, Wolken und örtlich kräftigem Regen. Während es im Westen wolkig bis bedeckt ist und Schauer sowie einzelne Gewitter auftreten, verläuft der Tag in anderen Regionen noch heiter bis sonnig. Im Tagesverlauf breiten sich die Wolken weiter aus. Die Temperaturen steigen auf 18 bis 26 Grad. Der Wind weht meist schwach bis mäßig und kann an den Küsten zeitweise kräftiger auffrischen. In der Nacht nimmt die Bewölkung weiter zu und von Westen kommt schauerartiger Regen auf. Örtlich sind auch Gewitter möglich. Die Tiefstwerte liegen zwischen 3 und 17 Grad. Unter den dichten Wolken bleibt es milder. Morgen setzt sich der wechselhafte Eindruck zunächst fort, bevor sich die Wolken von Westen her weiter ausbreiten. Der weitere Ausblick zeigt einen allmählichen Übergang zu kühlerem und wechselhafterem Wetter.
5: So viel zu den Nachrichten und dem Wetter. Wir wünschen allen Hörern weiterhin viel Spaß bei Fantastik Radio.
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Und damit hallo, herzlich willkommen und einen wunderschönen guten Abend, liebe Hörerinnen und Hörer. Hier ist Fantastik Radio, der gute Laune-Sender für das World Wide Web. Und heute Abend ist wieder Rocktime angesagt.

Mein Name ist Jürgen Herberg, heute hier in den kommenden zwei Stunden für euch und für die Musik zuständig. Und ich wünsche dann an dieser Stelle, von dieser Stelle aus, allen Hörern, wo auch immer auf der Welt sie uns gerade hören, viel Spaß und gute Unterhaltung hier bei uns bei Fantastic Radio.

Und musikalisch starten wir den heutigen Abend mit Musik von Neil Young. Er besingt Das Herz aus Gold, Heart of Gold und Patti Smith Group, Because the Night.

0: Und das war unsere musikalische Öffnung zum heutigen Rockabend hier bei uns bei Fantastic Radio mit Tom Petty, Into the Great Wide Open. Und damit begrüßen wir auch alle Späteingetroffenen am heutigen Abend hier bei uns bei Fantastic Radio und wünschen auch euch natürlich viel Spaß und gute Unterhaltung in den kommenden Stunden hier bis 22 Uhr mit Rock und meiner Wenigkeit. Und der ein oder andere wird vielleicht überlegen, ja, bleibe ich oder bleibe ich nicht? Ich kann euch empfehlen, bleibt eigentlich, should I stay or should I go? Hier ist Musik voll mit The Clash.
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nicht nur im Fußballstadion, sondern auf jeder Rockparty ein Riesenknaller, The White Stripes, Seven Nation. Und einen schaffen wir noch, Smells Like Teen Spirit, hier ist Nirvana. Und dann gibt's Werbung.

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Paradise City, Axl Rose und Guns N' Roses. Und bis 22 Uhr gibt es hier noch Rock vom Feinsten mit zum Beispiel Sympathy for the Devil von The Rolling Stones und natürlich T-Rex mit Get It On.

Ja, was habe ich das damals geliebt? T-Rex mit ihrem damals auch frühzeitig verstorbenen Sänger Mark Bolan. Und wir haben gehört Get It On. An dieser Stelle wollen wir natürlich auch mal wieder grüßen, nämlich alle Hörer, wo auch immer auf der Welt sie uns gerade hören. Ich hoffe, ihr habt ein bisschen Spaß und bleibt uns noch lang, lang erhalten. 24 Stunden gibt's bei uns natürlich Musik, abends von 20 bis 24 Uhr moderiert, aber auch 24 Stunden lang Nachrichten und Informationen, die die Welt braucht. Jetzt kommen wir zu Musik aus der aktuellen Hauptstadt hier bei uns in Deutschland, aus Berlin. Die Rainbirds besingen den Blueprint und dann auch nochmal einen meiner absoluten Favorites, Visage, Fade to Grey.

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6: Mit Michael Miem. In den Verhandlungen über die Zukunft der Pflegeversicherung liegen SPD und Union weiter auseinander. Finanzminister Klingbeil fordert neben Einsparungen auch grundlegende Änderungen und will, dass Privatversicherte stärker zur Finanzierung der gesetzlichen Pflegeversicherung beitragen. Die SPD werde darauf in den Gesprächen bestehen, so Klingbeil. Die Union lehnt eine solche Beteiligung ab. CDU-Generalsekretär Linnemann bezeichnete sie als Zugriff auf fremde Kassen. Auch der nordrhein-westfälische Gesundheitsminister Laumann warnte vor Folgen für das bisherige Nebeneinander von gesetzlicher und privater Pflegeversicherung. Im Fall der 5 wegen Terrorverdachts nahe eines britischen US-Luftwaffenstützpunktes festgenommenen Männer gibt es neue Erkenntnisse. Einer der Verdächtigen soll nach Medienberichten selbst den Notruf gewählt und damit möglicherweise eine geplante Tat verhindert haben. Die Polizei war demnach bereits vor Ort, bevor eine Anwohnerin später 3 Lieferwagen und mehrere maskierte Männer in der Nähe des Stützpunktes meldete. Gegen die 5 Männer wird wegen des Verdachts auf Vorbereitung eines terroristischen Anschlags und möglicher Verstöße gegen das Sprengstoffgesetz ermittelt. Beschäftigte im öffentlichen Dienst und in Einrichtungen der Daseinsvorsorge sollen besser vor Gewalt geschützt werden.
7: Geplant sind schärfere Strafen etwa für Angriffe auf Busfahrer und Zugbegleiter. Auch Übergriffe auf Mitarbeiter in Kliniken und Arztpraxen sowie auf Einsatzkräfte von Polizei und Feuerwehr sollen härter geahndet werden. Das Bundeskabinett will über die geplante Gesetzesänderung beraten. Bundesjustizministerin Hubig begründet den Vorstoß mit zunehmenden Angriffen auf Menschen, die wichtige Aufgaben für die Gesellschaft übernehmen.
6: Der Bund hat in den vergangenen 6 Jahren Milliarden in Unternehmen investiert und dabei teilweise erhebliche Verluste gemacht. Bei CureVac flossen bis zu 550 Millionen Euro. Aus dem Verkauf der späteren BioNTech-Beteiligung könnten jedoch nur rund 130 Millionen Euro zurück an den Staat gehen. Auch bei Galeria ist die Bilanz negativ. Von 680 Millionen Euro Corona-Hilfen gelten 552 Millionen Euro als verloren. Für die Rettung von Uniper stellte der Bund 13,5 Milliarden Euro bereit. Wie viel davon bei einer geplanten Privatisierung zurückfließt, ist noch offen. Es gibt allerdings auch erfolgreiche Beteiligungen im Rüstungssektor. Einen positiven Einfluss darauf hat vor allem der Ukraine-Krieg.
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8: In der Wetterredaktion ist Luisa Walpert. Deutschland erlebt einen Wechsel aus Sonne, Wolken und örtlich kräftigem Regen. Während es im Westen wolkig bis bedeckt ist und Schauer sowie einzelne Gewitter auftreten, verläuft der Tag in anderen Regionen noch heiter bis sonnig. Im Tagesverlauf breiten sich die Wolken weiter aus. Die Temperaturen steigen auf 18 bis 26 Grad. Der Wind weht meist schwach bis mäßig und kann an den Küsten zeitweise kräftiger auffrischen. In der Nacht nimmt die Bewölkung weiter zu und von Westen kommt schauerartiger Regen auf. Örtlich sind auch Gewitter möglich. Die Tiefstwerte liegen zwischen 3 und 17 Grad. Unter den dichten Wolken bleibt es milder. Morgen setzt sich der wechselhafte Eindruck zunächst fort, bevor sich die Wolken von Westen her weiter ausbreiten. Der weitere Ausblick zeigt einen allmählichen Übergang zu kühlerem und wechselhafterem Wetter.
5: So viel zu den Nachrichten und dem Wetter. Wir wünschen allen Hörern weiterhin viel Spaß bei Fantastic Radio.
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noch bis 22 Uhr gibt es hier Rock vom Feinsten bei Fantastic Radio. Mein Name ist immer noch Jürgen Herberg und alles, was zählt, ist natürlich gute und schöne Musik. Everything counts. Hier sind Depeche Mode.

Für viele sind die vier Jungs von Kraftwerk eigentlich die Vorreiter des sogenannten Elektropop. Und ja, ich kann dem, glaube ich, nur zustimmen, denn seinerzeit in den 70ern schon fahren auf der Autobahn. Ja, klingt irgendwo nicht so wirklich überzeugend, aber war ein Riesenhit damals, genau wie von Mike Oldfield, Five Miles Out und von Radiohead, Creep.

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3: Wir begeben uns so langsam aber sicher in den Endsport und haben da noch einmal die Lektionen in Liebe, Lessons in Love von Level 42. Vorneweg aber noch Kenny Loggins und Danger Zone.

Wir haben früher die Bravo gehabt, ihr hattet heute die Lektionen in Liebe mit Level 42 und musikalisch ziehen wir jetzt so ein klein bisschen die Handbremse an. Nicht, dass wir keine schönen Rocksongs mehr haben, sondern wir werden ein kleines bisschen langsamer, zumindest vorübergehend mit Queen, Bohemian Rhapsody und dann haben wir noch David Bowie mit Space Oddity.

Das schöne schwarze Pferd im Schlachthof, Fury in the Slaughterhouse war das mit Radio Orchid. Und ein Blick zur Uhr sagt uns nicht nur, wie viel Uhr es ist, sondern dass es auf Feierabend zugeht. Und ich bedanke mich schon mal fürs Zuhören. Ich hoffe, ihr habt ein bisschen Spaß gehabt hier bei uns bei Fantastic Radio am heutigen Abend mit Rock. Mein Name ist Jürgen Herberg. Ich bedanke mich schon mal fürs Zuhören. Sage Tschüss und auf Wiederhören. Bis zum nächsten Mal. Bleibt noch dran. Es geht weiter mit unserer lieben Kollegin Vera Sauer. Und hier is free all right now.

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6: Mit Michael Miem. In den Verhandlungen über die Zukunft der Pflegeversicherung liegen SPD und Union weiter auseinander. Finanzminister Klingbeil fordert neben Einsparungen auch grundlegende Änderungen und will, dass Privatversicherte stärker zur Finanzierung der gesetzlichen Pflegeversicherung beitragen. Die SPD werde darauf in den Gesprächen bestehen, so Klingbeil. Die Union lehnt eine solche Beteiligung ab. CDU-Generalsekretär Linnemann bezeichnete sie als Zugriff auf fremde Kassen. Auch der nordrhein-westfälische Gesundheitsminister Laumann warnte vor Folgen für das bisherige Nebeneinander von gesetzlicher und privater Pflegeversicherung. Im Fall der 5 wegen Terrorverdachts nahe eines britischen US-Luftwaffenstützpunktes festgenommenen Männer gibt es neue Erkenntnisse. Einer der Verdächtigen soll nach Medienberichten selbst den Notruf gewählt und damit möglicherweise eine geplante Tat verhindert haben. Die Polizei war demnach bereits vor Ort, bevor eine Anwohnerin später 3 Lieferwagen und mehrere maskierte Männer in der Nähe des Stützpunktes meldete. Gegen die 5 Männer wird wegen des Verdachts auf Vorbereitung eines terroristischen Anschlags und möglicher Verstöße gegen das Sprengstoffgesetz ermittelt. Beschäftigte im öffentlichen Dienst und in Einrichtungen der Daseinsvorsorge sollen besser vor Gewalt geschützt werden.
7: Geplant sind schärfere Strafen etwa für Angriffe auf Busfahrer und Zugbegleiter, auch Übergriffe auf Mitarbeiter in Kliniken und Arztpraxen sowie auf Einsatzkräfte von Polizei und Feuerwehr sollen härter geahndet werden. Das Bundeskabinett will über die geplante Gesetzesänderung beraten. Bundesjustizministerin Hubig begründet den Vorstoß mit zunehmenden Angriffen auf Menschen, die wichtige Aufgaben für die Gesellschaft übernehmen.
6: Der Bund hat in den vergangenen 6 Jahren Milliarden in Unternehmen investiert und dabei teilweise erhebliche Verluste gemacht. Bei CureVac flossen bis zu 550 Millionen Euro. Aus dem Verkauf der späteren BioNTech-Beteiligung könnten jedoch nur rund 130 Millionen Euro zurück an den Staat gehen. Auch bei Galeria ist die Bilanz negativ. Von 680 Millionen Euro Corona-Hilfen gelten 552 Millionen Euro als verloren. Für die Rettung von Uniper stellte der Bund 13,5 Milliarden Euro bereit. Wie viel davon bei einer geplanten Privatisierung zurückfließt, ist noch offen. Es gibt allerdings auch erfolgreiche Beteiligungen im Rüstungssektor. Einen positiven Einfluss darauf hat vor allem der Ukraine-Krieg.
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8: Deutschland erlebt einen wechselhaften Start in den Oktober. Mit vielen Wolken, etwas Regen und einzelnen Schauern. In der Wetterredaktion ist Luisa Walpert. Während es im Süden und Osten zunächst häufiger regnet, wird es später auch dort zunehmend freundlicher. Im Westen und Nordwesten setzt sich nach örtlichem Nebel dagegen immer öfter die Sonne durch. Die Temperaturen steigen auf 18 bis 23 Grad. Der Wind weht meist schwach bis mäßig. In der Nacht ziehen die Regenwolken weiter über das Land, während es im Westen und Südwesten bereits wieder trockener wird und sich stellenweise Nebel bildet. Die Tiefstwerte liegen zwischen 8 und 15 Grad. Morgen geht's vielerorts mit einem Wechsel aus Sonne und Wolken weiter, wobei vor allem im Osten noch etwas Regen möglich ist. Der weitere Ausblick zeigt einen insgesamt freundlicheren, aber weiterhin wechselhaften Verlauf.
5: So viel zu den Nachrichten und dem Wetter. Wir wünschen allen Hörern weiterhin viel Spaß bei Fantastic Radio.
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6: Mit Michael Miem. In den Verhandlungen über die Zukunft der Pflegeversicherung liegen SPD und Union weiter auseinander. Finanzminister Klingbeil fordert neben Einsparungen auch grundlegende Änderungen und will, dass Privatversicherte stärker zur Finanzierung der gesetzlichen Pflegeversicherung beitragen. Die SPD werde darauf in den Gesprächen bestehen, so Klingbeil. Die Union lehnt eine solche Beteiligung ab. CDU-Generalsekretär Linnemann bezeichnete sie als Zugriff auf fremde Kassen. Auch der nordrhein-westfälische Gesundheitsminister Laumann warnte vor Folgen für das bisherige Nebeneinander von gesetzlicher und privater Pflegeversicherung. Im Fall der 5 wegen Terrorverdachts nahe eines britischen US-Luftwaffenstützpunktes festgenommenen Männer gibt es neue Erkenntnisse. Einer der Verdächtigen soll nach Medienberichten selbst den Notruf gewählt und damit möglicherweise eine geplante Tat verhindert haben. Die Polizei war demnach bereits vor Ort, bevor eine Anwohnerin später 3 Lieferwagen und mehrere maskierte Männer in der Nähe des Stützpunktes meldete. Gegen die 5 Männer wird wegen des Verdachts auf Vorbereitung eines terroristischen Anschlags und möglicher Verstöße gegen das Sprengstoffgesetz ermittelt. Beschäftigte im öffentlichen Dienst und in Einrichtungen der Daseinsvorsorge sollen besser vor Gewalt geschützt werden.
7: Geplant sind schärfere Strafen etwa für Angriffe auf Busfahrer und Zugbegleiter, auch Übergriffe auf Mitarbeiter in Kliniken und Arztpraxen sowie auf Einsatzkräfte von Polizei und Feuerwehr sollen härter geahndet werden. Das Bundeskabinett will über die geplante Gesetzesänderung beraten. Bundesjustizministerin Hubig begründet den Vorstoß mit zunehmenden Angriffen auf Menschen, die wichtige Aufgaben für die Gesellschaft übernehmen.
6: Der Bund hat in den vergangenen 6 Jahren Milliarden in Unternehmen investiert und dabei teilweise erhebliche Verluste gemacht. Bei CureVac flossen bis zu 550 Millionen Euro. Aus dem Verkauf der späteren BioNTech-Beteiligung könnten jedoch nur rund 130 Millionen Euro zurück an den Staat gehen. Auch bei Galeria ist die Bilanz negativ. Von 680 Millionen Euro Corona-Hilfen gelten 552 Millionen Euro als verloren. Für die Rettung von Uniper stellte der Bund 13,5 Milliarden Euro bereit. Wie viel davon bei einer geplanten Privatisierung zurückfließt, ist noch offen. Es gibt allerdings auch erfolgreiche Beteiligungen im Rüstungssektor. Einen positiven Einfluss darauf hat vor allem der Ukraine-Krieg.
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8: Deutschland erlebt einen wechselhaften Start in den Oktober. Mit vielen Wolken, etwas Regen und einzelnen Schauern. In der Wetterredaktion ist Luisa Walpert. Während es im Süden und Osten zunächst häufiger regnet, wird es später auch dort zunehmend freundlicher. Im Westen und Nordwesten setzt sich nach örtlichem Nebel dagegen immer öfter die Sonne durch. Die Temperaturen steigen auf 18 bis 23 Grad. Der Wind weht meist schwach bis mäßig. In der Nacht ziehen die Regenwolken weiter über das Land, während es im Westen und Südwesten bereits wieder trockener wird und sich stellenweise Nebel bildet. Die Tiefstwerte liegen zwischen 8 und 15 Grad. Morgen geht's vielerorts mit einem Wechsel aus Sonne und Wolken weiter, wobei vor allem im Osten noch etwas Regen möglich ist. Der weitere Ausblick zeigt einen insgesamt freundlicheren, aber weiterhin wechselhaften Verlauf.
5: So viel zu den Nachrichten und dem Wetter. Wir wünschen allen Hörern weiterhin viel Spaß bei Fantastic Radio.
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0: geschützt werden.
1: Geplant sind schärfere Strafen etwa für Angriffe auf Busfahrer und Zugbegleiter, auch Übergriffe auf Mitarbeiter in Kliniken und Arztpraxen sowie auf Einsatzkräfte von Polizei und Feuerwehr sollen härter geahndet werden. Das Bundeskabinett will über die geplante Gesetzesänderung beraten. Bundesjustizministerin Hubig begründet den Vorstoß mit zunehmenden Angriffen auf Menschen, die wichtige Aufgaben für die Gesellschaft übernehmen.
2: Der Bund hat in den vergangenen 6 Jahren Milliarden in Unternehmen investiert und dabei teilweise erhebliche Verluste gemacht. Bei CureVac flossen bis zu 550 Millionen Euro. Aus dem Verkauf der späteren BioNTech-Beteiligung könnten jedoch nur rund 130 Millionen Euro zurück an den Staat gehen. Auch bei Galeria ist die Bilanz negativ. Von 680 Millionen Euro Corona-Hilfen gelten 552 Millionen Euro als verloren. Für die Rettung von Uniper stellte der Bund 13,5 Milliarden Euro bereit. Wie viel davon bei einer geplanten Privatisierung zurückfließt, ist noch offen. Es gibt allerdings auch erfolgreiche Beteiligungen im Rüstungssektor. Einen positiven Einfluss darauf hat vor allem der Ukraine-Krieg.
3: Und nun noch das Wetter.
4: Deutschland erlebt einen wechselhaften Start in den Oktober. Mit vielen Wolken, etwas Regen und einzelnen Schauern. In der Wetterredaktion ist Luisa Walpert. Während es im Süden und Osten zunächst häufiger regnet, wird es später auch dort zunehmend freundlicher. Im Westen und Nordwesten setzt sich nach örtlichem Nebel dagegen immer öfter die Sonne durch. Die Temperaturen steigen auf 18 bis 23 Grad. Der Wind weht meist schwach bis mäßig. In der Nacht ziehen die Regenwolken weiter über das Land, während es im Westen und Südwesten bereits wieder trockener wird und sich stellenweise Nebel bildet. Die Tiefstwerte liegen zwischen 8 und 15 Grad. Morgen geht's vielerorts mit einem Wechsel aus Sonne und Wolken weiter, wobei vor allem im Osten noch etwas Regen möglich ist. Der weitere Ausblick zeigt einen insgesamt freundlicheren, aber weiterhin wechselhaften Verlauf.
3: So viel zu den Nachrichten und dem Wetter. Wir wünschen allen Hörern weiterhin viel Spaß bei Fantastic Radio.
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